0: Wir können von den Erfahrungen der Ukraine in dem Bereich nur profitieren, so Pistorius weiter. Die Spritpreise sind zum ersten Mal seit Anfang März unter die 2-Euro-Marke gefallen. Der ADAC dämpft aber die Hoffnungen, dass die Preise noch weiter runtergehen. Mehr von Jana Klonikowski.
1: Der Liter Diesel kostete gestern im Schnitt 1,98 Euro. Super E10 war nochmal 2 Cent günstiger. Grund für die gesunkenen Preise sind laut ADAC der ebenfalls gesunkene Ölpreis und der starke Euro. Die ADAC-Experten kritisieren aber weiter, dass der Tankrabatt nicht vollständig an die Kunden weitergegeben, sondern zum Teil von den Mineralölunternehmen einbehalten wird. Weil der Ölpreis zuletzt wieder angezogen hat, geht der ADAC auch davon aus, dass die Spritpreise zunächst nicht weiter runtergehen.
0: Nachdem die umstrittene Entlastungsprämie vorerst gestoppt ist, prüft die Bundesregierung, wie es weitergeht. Heute berät dazu auch der Koalitionsausschuss. Regierungssprecher Stefan Cornelius sagt:
2: Die Bundesregierung wird jetzt sehr zeitnah über die nächsten Schritte entscheiden. Sie hält an der Idee einer Entlastung der Bürgerinnen und Bürger gerade durch die gestiegenen Energiepreise fest. Es gibt sehr viele Instrumente und deswegen denke ich, werden nochmal alle Optionen jetzt geprüft.
0: Die 1.000 Euro Entlastungsprämie war letzte Woche durch den Bundesrat gefallen. Bei Union und SPD gibt es Stimmen, dass sie damit vom Tisch ist. Weil er einen Anschlag geplant haben soll, ist ein 17-Jähriger in Hamburg festgenommen worden. Laut Ermittlern soll der Syrer für einen Sprengstoffanschlag Ziele wie ein Einkaufszentrum oder eine Polizeiwache ins Auge gefasst haben. Dazu hat ihn offenbar die Terrormiliz Islamischer Staat inspiriert. In einem Monat startet die Fußball-WM in Kanada, Mexiko und den USA. Während die FIFA ein Event der Superlative beschwört, ist vom großen Hype bislang noch wenig zu spüren. In den USA ist der erhoffte Buchungsboom bei den Hotels ausgeblieben. Zwei Gründe: die hohen Preise und die Politik von Präsident Trump. 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
2: Ich bin Hanna Messerschmidt. Deutschland und die Ukraine wollen zusammen Drohnen entwickeln und herstellen. Das hat Verteidigungsminister Pistorius bei einem Besuch in Kiew angekündigt. Dabei geht es um Drohnen mit unterschiedlichen Reichweiten, von weniger als 100 bis zu mehr als 1500 Kilometern. Pistorius betonte:
3: Die technologischen Sprünge hier in der Ukraine sind beachtlich und wir können davon profitieren, im besten Sinne des Wortes, indem wir für unsere Bundeswehr, für die NATO-Streitkräfte lernen, Informationen mitnehmen und vor allen Dingen auch weitere Joint Ventures auf den Weg bringen, also gemeinsame Entwicklung und gemeinsame Produktion von Technologie, um unsere Abschreckungsfähigkeit deutlich zu erhöhen.
2: Vor allem der Dieselpreis an den Tankstellen ist gerade im Sinkflug. Laut ADAC ist der Preis im bundesweiten Schnitt zum ersten Mal seit Anfang März unter die 2-Euro-Marke gefallen. Das Allzeithoch beim Diesel lag nach Beginn des Irankriegs zwischenzeitlich bei gut 2,44 Euro pro Liter. In Hamburg soll ein Jugendlicher einen Anschlag geplant haben. Der 17-Jährige wurde von Spezialkräften der Polizei festgenommen. Jana Klonikowski berichtet.
4: Der 17-jährige Syrer soll laut Ermittlern von der Terrormiliz Islamischer Staat zu dem Anschlagsplan inspiriert worden sein. Demnach soll er für einen Sprengstoffanschlag Ziele wie ein Einkaufszentrum oder eine Polizeiwache ins Auge gefasst haben. Auch einen Anschlag mit Molotow-Cocktails oder einem Messer soll der Jugendliche in Erwägung gezogen haben. Bei Durchsuchungen wurden Dünger, flüssiger Grillanzünder, ein Messer und eine Sturmhaube gefunden.
2: Die EU lehnt Altkanzler Schröder als Vermittler im Ukraine-Krieg ab. Es sei nicht sehr weise, Russland die Ernennung eines europäischen Vermittlers zu überlassen, sagte die Außenbeauftragte Kallas. Kreml-Chef Putin hatte Schröder am Wochenende als Vermittler ins Spiel gebracht. Der deutsche Schiedsrichter Daniel Siebert wird das Champions-League-Finale pfeifen. Das hat die UEFA bekannt gegeben. Der 42-Jährige ist erst der 5. deutsche Finalschiri überhaupt. Beim Finale Ende Mai in Budapest treffen der FC Arsenal und Paris Saint-Germain aufeinander. 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
1: Ich bin Hanna Messerschmidt. Schönen guten Morgen. Wie können die Menschen in Deutschland entlastet werden? Nachdem die Entlastungsprämie im Bundesrat gestoppt wurde, will die Bundesregierung das weitere Vorgehen prüfen. Zuletzt hatte sich unter anderem die Verbraucherzentrale für Direktzahlungen ausgesprochen. Die würde auch der Wirtschaftsberater der Bundesregierung, Gabriel Felbermayr, begrüßen. Er sieht aber Hürden und sagt bei NTV:
2: Wenn man daran denkt, wie in der Corona-Krise versucht wurde, genau das umzusetzen und man da die Datenvoraussetzungen nicht hat, dann würde man meinen, dass man jetzt, 6 Jahre später, die Infrastrukturen hat. Sie sind auch scheinbar da, aber wohl nicht in der Form, wie man es bräuchte. Aber jetzt, weil man diese Infrastruktur nicht hat, zur Gießkanne zu greifen, das ist sicherlich die schlechteste aller Alternativen.
1: Deutschland und die Ukraine wollen zusammen Drohnen entwickeln und herstellen. Das hat Verteidigungsminister Pistorius bei einem Besuch in Kiew angekündigt. Wir können von den Erfahrungen der Ukraine in dem Bereich nur profitieren, so Pistorius weiter. Die Spritpreise sind zum ersten Mal seit Anfang März unter die 2-Euro-Marke gefallen. Der ADAC dämpft aber die Hoffnungen, dass die Preise noch weiter runtergehen. Mehr von Jana Klonikowski.
3: Der Liter Diesel kostete gestern im Schnitt 1,98 Euro. Super E10 war nochmal 2 Cent günstiger. Grund für die gesunkenen Preise sind laut ADAC der ebenfalls gesunkene Ölpreis und der starke Euro. Die ADAC-Experten kritisieren aber weiter, dass der Tankrabatt nicht vollständig an die Kunden weitergegeben, sondern zum Teil von den Mineralölunternehmen einbehalten wird. Weil der Ölpreis zuletzt wieder angezogen hat, geht der ADAC auch davon aus, dass die Spritpreise zunächst nicht weiter runtergehen.
1: Letztes Jahr sind in Deutschland zum ersten Mal mehr Wärmepumpen als Gasheizungen verkauft worden. Sie kommen vor allem in neu gebauten Häusern zum Einsatz. In bestehenden Häusern wird noch häufiger auf Gasheizungen gesetzt, heißt es von der Deutschen Energieagentur. In Wien hat die Eurovision Song Contest Woche begonnen. Zum Auftakt zogen die 35 Teilnehmerländer in einer großen Parade durch die österreichische Hauptstadt. Heute und am Donnerstag gibt es die Halbfinals, am Samstag das Finale. Favorit ist laut den Buchmachern in diesem Jahr Finnland. 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
1: Ich bin Hanna Messerschmidt. Schönen guten Morgen. Nachdem die umstrittene Entlastungsprämie vorerst gestoppt ist, prüft die Bundesregierung, wie es weitergeht. Heute berät dazu auch der Koalitionsausschuss. Regierungssprecher Stefan Cornelius sagt:
2: Die Bundesregierung wird jetzt sehr zeitnah über die nächsten Schritte entscheiden. Sie hält an der Idee einer Entlastung der Bürgerinnen und Bürger gerade durch die gestiegenen Energiepreise fest. Es gibt sehr viele Instrumente und deswegen denke ich, werden nochmal alle Optionen jetzt geprüft.
1: Die 1.000 Euro Entlastungsprämie war letzte Woche durch den Bundesrat gefallen. Bei Union und SPD gibt es Stimmen, dass sie damit vom Tisch ist. Deutschland und die Ukraine wollen zusammen Drohnen entwickeln und herstellen. Das hat Verteidigungsminister Pistorius bei einem Besuch in Kiew angekündigt. Dabei geht es um Drohnen mit unterschiedlichen Reichweiten, von weniger als 100 bis zu mehr als 1.500 Kilometern. Pistorius betonte:
3: Die technologischen Sprünge hier in der Ukraine sind beachtlich und wir können davon profitieren, im besten Sinne des Wortes, indem wir für unsere Bundeswehr, für die NATO-Streitkräfte lernen, Informationen mitnehmen und vor allen Dingen auch weitere Joint Ventures auf den Weg bringen, also gemeinsame Entwicklung und gemeinsame Produktion von Technologie, um unsere Abschreckungsfähigkeit deutlich zu erhöhen.
1: In Hamburg soll ein Jugendlicher einen Anschlag geplant haben. Der 17-jährige Syrer wurde von Spezialkräften der Polizei festgenommen. Er soll zu den Plänen von der Terrormiliz IS inspiriert worden sein. Bei Durchsuchungen wurden unter anderem Dünger und auch ein Messer gefunden. Immer mehr Menschen in Deutschland werden Opfer von Online-Straftaten. Die meisten kümmern sich aber kaum um ihre Sicherheit im Netz. Das zeigt ein neuer Bericht des Bundesamts für IT-Sicherheit. Demnach setzen sich nur 14% der Befragten regelmäßig mit dem Thema Cybersicherheit auseinander. In einem Monat startet die Fußball-WM in Kanada, Mexiko und den USA. Während die FIFA ein Event der Superlative beschwört, ist vom großen Hype bislang noch wenig zu spüren. In den USA ist der erhoffte Buchungsboom bei den Hotels ausgeblieben. Zwei Gründe: die hohen Preise und die Politik von Präsident Trump. 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
2: Moin, ich bin Tito Janssen aus Aurich. Du sollst frei sein. Das gibt Gott seinen Leuten mit auf den Weg. Lasst euch nicht wieder bis zur Erschöpfung ausbeuten und hetzen. Ja, genau das hatten sie satt. Die Ägypter hatten die Israeliten mit Sklavenarbeit gequält, ohne Pause. Jetzt ist Schluss damit. Dafür steht für die Juden der Sabbat, für uns Christinnen und Christen der Sonntag. Wir brauchen Unterbrechungen, Pausen. Ohne Sonntage gibt es nur noch Alltage. Das führt direkt in den Burnout. David Livingstone war ein Entdecker. Und er und seine Begleiter marschieren durch den Kongo in Afrika. Schwarze Träger schleppen das Gepäck. Nach 3 Tagen Eilmärschen bleiben die Träger stehen und sind nicht vom Fleck zu bewegen. Nachdem alle damals üblichen Mittel, sie anzutreiben, sie wieder in Bewegung zu setzen, Peitschenhiebe und so weiter, vergeblich waren, fragt er sie: Warum geht ihr nicht weiter? Darauf antworten sie: Wir sind die letzten Tage so schnell marschiert, dass unsere Seelen zurückgeblieben sind. Jetzt müssen wir warten, bis sie uns wieder eingeholt haben. Ein ganzer Tag in der Woche soll ein freier Tag für dich sein. Der Sonntag ist ein schöner himmlischer Luxus. Dieser Luxus steht uns allen gleich zu. Für unsere Sehnsucht, für unsere Wünsche, für unser Miteinander, um Gott zu loben und zu feiern. Unsere Seelen sollen nachkommen in einer Welt, die immer schnelllebiger und oft genug oberflächlicher wird. Gönn deiner Seele den Sonntag. Er wird dir gut tun. Au ja.
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4: Heute wieder wechselhaft. Im Moment zwischendurch immer wieder Schauer bei uns im Nordwesten. Heute Nachmittag auch mal längere trockene Phasen mit etwas Sonne, aber am Abend dann auch wieder Regen. Dazu ist es heute windig bei maximal 11 Grad. Und aktuell messen wir 5 Grad in Bremen-Hemelingen, 6 Grad in Hesel und in Oldenburg-Eversten, 7 Grad in Tettens und 8 Grad auf Baltrum. Der Nordseewelle 3-Tage-Trend. Morgen auch gemischt. Am Nachmittag sind sogar Gewitter dabei. Donnerstag erst regnerisch, später ein Sonne-Wolken-Mix. Und Freitag erst freundlich mit Sonnenschein und ab dem Nachmittag Schauer. Die Tagestop-Temperaturen liegen in den nächsten 3 Tagen bei 11 bis 12 Grad. Und das nächste Hochwasser vor Baltrum haben wir um kurz nach 8.
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5: Ich bin Colin Mock. Schönen guten Morgen. Die geplante 1.000 Euro Entlastungsprämie ist vorerst gestoppt. Heute wollen Union und SPD dann beraten, wie es jetzt weitergeht. Am Nachmittag kommt der Koalitionsausschuss zusammen. Zuletzt gab es sowohl aus der Union als auch aus der SPD Stimmen, dass die Prämie komplett aufgegeben werden und stattdessen die Einkommenssteuer reformiert werden sollte. Mecklenburg-Vorpommerns Ministerpräsidentin Schwesig fordert bei Welt außerdem,
6: dass die Regierung, die Koalition nicht einfach nur alleine im Koalitionsausschuss reden sollte, sondern sie sollte die Sozialpartner an den Tisch holen, Arbeitgeber und Arbeitnehmer. Und sie sollte auch die Ministerpräsidenten an den Tisch holen, denn eine Einkommensteuerreform wird es ohne uns sowieso nicht geben.
5: Die Friedensgespräche zwischen dem Iran und den USA kommen nicht voran. US-Präsident Trump hatte Teherans jüngsten Vorschlag zuletzt als Müll betitelt. Die aktuelle Waffenruhe bezeichnete der US-Präsident außerdem als extrem brüchig. Der Iran droht im Falle eines Angriffs mit Vergeltung. In Namibia sind 4 Deutsche bei einem Flugzeugunglück ums Leben gekommen. Die Propellermaschine war bereits am Sonntag in der Wüstenregion Namibias abgestürzt. Erst vor kurzem wurde das Wrack gefunden. Hanna Messerschmidt berichtet.
7: Keiner der Insassen habe den Absturz überlebt, heißt es von der Fluggesellschaft Desert Air. Neben dem Piloten starben bei dem Unglück auch 3 deutsche Touristen. Die ehemalige Geschäftsführerin der Dieter-Schwarz-Stiftung Silke Lohmiller, ihr Mann und deren gemeinsamer Sohn. Warum das Kleinflugzeug in der Wüstenregion abgestürzt ist, ist noch unklar.
5: Der Hunter-Virus-Kreuzer ist zurück auf dem Weg in die Niederlande. Die Evakuierung ist abgeschlossen, die letzten Passagiere waren in Teneriffa von Bord gegangen. Seit gestern Morgen sind auch 4 deutsche Urlauber wieder zurück in der Heimat. Sie sind aktuell in Quarantäne. Der Eurovision Song Contest in Wien nimmt Fahrt auf. Heute Abend steht das erste Halbfinale an. 15 Länder bewerben sich um 10 Plätze im Finale am Samstag. Mit dabei ist heute auch Favorit Finnland. Deutschland ist als eines der großen Geldgeberländer wie immer automatisch im Finale mit dabei. 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
4: Besser ankommen mit dem besten Verkehrsservice um 6:02. A1 Osnabrück Richtung Bremen. Zwischen Bremen-Brinkum und Aßen 3 Kilometer Stau und 13 Minuten kommen aktuell obendrauf.
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4: Es wird geblitzt in Altgamsel bei der Alten Molkerei in Richtung Karolinsiel. Zwischen Hage und Norden in der Küstenbahnstraße. In Oldenburg in der Bürgerfelder Straße.

0: fährt um 7 Uhr. Gute Überfahrt.
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0: Ich wünsche euch einen wunderschönen guten Morgen an diesem Dienstag. Mitgebracht habe ich für euch in der Nordseewelle Playlist James Hype und Kelly Lee mit More Than Friends. Und das ist jetzt Gracie Abrams für euch mit That's So True.

James Hype und Kelly Lee mit More Than Friends um 6.09 Uhr in der Nordseewelle Morning Show. Ich bin Lisa, freue mich, dass ihr am Start seid, heute am Tag der Gurke. Gerade heute sollen wir das kalorienarme Gemüse wertschätzen und deshalb habe ich ein paar coole Facts darüber für euch rausgesucht. Theoretisch habe ich gerade schon einen Fehler gemacht, denn ganz offiziell ist die Gurke gar kein Gemüse, sondern eine Beerenfrucht und sie gehören zur Familie der Kürbisgewächse. Also ist eine Gurke eigentlich ein Kürbis und ein Kürbis eine Beere. Verwirrend. Wenn wir Mundgeruch haben, aber gerade keine Zahnbürste zur Hand, aber dafür eine Gurke, dann kann die auch Abhilfe schaffen. Einfach eine Scheibe 30 Sekunden lang gegen den Gaumen drücken und schon soll der Mundgeruch weg sein. Gurken bestehen zu 97% aus Wasser. Also, dass sie hauptsächlich aus Wasser bestehen, wusste ich. Aber 97%, dafür ist da doch ganz schön viel zu kauen, oder? Was meint ihr? Baby.

Luan mit Avenir hier in der Nordseewelle Morning Show. Ich wünsche euch einen wunderschönen guten Morgen an diesem echt wechselhaften Dienstag. Also heute sind immer wieder Schauer mit dabei. Erst heute Nachmittag längere trockene Phasen. Deshalb Regenjacke sollte heute echt am Start sein. Und das Verkehrsupdate noch für euch. Ein bisschen staut es sich gerade schon auf der A1 Osnabrück Richtung Bremen. Zwischen Bremen-Brinkum und Asten 3 Kilometer Stau und eine Viertelstunde Zeitverlust. Und es wird auch geblitzt heute Morgen in Altgamsee bei der alten Molkerei in Richtung Carolinensiel. Fortschritt.

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10: Heute wieder wechselhaft im Moment. Zwischendurch immer wieder Schauer bei uns im Nordwesten. Dazu messen wir aktuell 5 Grad in Bremen-Hemelingen, 6 Grad in Hesel und in Oldenburg-Eversten, 7 Grad sind es in Tettens und 8 auf Baltrum. Der Nordseewelle 3-Tage-Trend. Morgen auch gemischt, am Nachmittag sind sogar Gewitter dabei. Donnerstag erst regnerisch, danach ein Sonne-Wolken-Mix. Und Freitag erst freundlich mit Sonnenschein und ab dem Nachmittag Schauer. Die Tagestop-Temperaturen liegen in den nächsten 3 Tagen bei 11 bis 12 Grad. Und das nächste Hochwasser vor Bensersiel haben wir um 8:30.
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11: Ich bin Colin Mock. Schönen guten Morgen. Am Landgericht Aurich startet heute der Prozess um einen Tankstellenüberfall. Im vergangenen März soll ein 29-Jähriger eine Tankstellenmitarbeiterin in Leer bedroht und Geld verlangt haben. Im Gerangel wurde die Frau dann leicht verletzt. Der Angeklagte saß zuletzt in Untersuchungshaft. Die 1.000 € Entlastungsprämie ist vorerst gestoppt. Heute wollen Union und SPD darüber beraten, wie es jetzt weitergeht. Am Nachmittag kommt der Koalitionsausschuss zusammen. Zuletzt gab es Forderungen, dass die Prämie komplett aufgegeben werden und stattdessen die Einkommenssteuer reformiert werden sollte. Im Falle einer Steuerreform will Finanzminister Klingbeil Spitzenverdiener stärker zur Kasse bitten. Das hat der Vizekanzler am Abend beim DGB-Bundeskongress in Berlin betont. Unionsfraktionschef Spahn hatte sich dagegen für eine Kürzung von Subventionen und Steuervergünstigungen um 5% ausgesprochen. Der Eurovision Song Contest in Wien nimmt Fahrt auf. Heute Abend steht das erste Halbfinale an. 15 Länder bewerben sich um 10 Plätze im Finale am Samstag. Mit dabei ist heute auch Favorit Finnland. Deutschland ist als eines der großen Geldgeberländer wie immer automatisch im Finale mit dabei. 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
10: Besser ankommen mit dem besten Verkehrsservice um 6.32 Uhr. A1 Osnabrück Richtung Bremen. Zwischen dem Dreieck Stur und Asten 4 Kilometer Stau. 13 Minuten müsst ihr mehr einplanen.
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10: Es wird geblitzt in Altgamsiel bei der alten Molkerei Richtung Karolinensiel. Zwischen Hage und Norden in der Küstenbahnstraße. In Oldenburg in der Bürgerfelder Straße. In Wildeshausen in der Goldenstädter Straße und in Wibelsum in der Klosterlangenstraße. Wenn ihr noch was gesehen habt, Schausblitzer oder Störungen, dann könnt ihr es gerne an die Nordseewelle Hotline melden. 04931 97 3000. Ruft gerne an oder schickt eine Sprach- oder Textnachricht per WhatsApp direkt zu mir ins Studio. Und die nächste Fähre von Jüst nach Norddeich fährt um 7:30 mit der Frisia. Gute Fahrt euch!
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10: Ja, in unserer guten Nachricht des Tages nach zwei Songs geht's um ein Reh. Und zwar konnte das von der Feuerwehr erfolgreich aus dem Watt gerettet werden. Ja, wie das da reingekommen ist, war meine erste Frage. Aber es ist tatsächlich so, dass auch Rehe immer zwischen Insel und Festland hin und her schwimmen. Das machen die schon mal. Und da hat sich ein Reh leider ein bisschen verirrt und ist im Watt gelandet. Aber wie gesagt, es konnte gerettet werden und die Details von der Geschichte, die hört ihr nach Max Giesinger und Johannes Oerding mit Wimpernschlag.

Die Gefahr, dass uns nachts ein Reh auf der Straße begegnet, ist hoch. Aber dass wir beim Schwimmen in der Nordsee einem Reh begegnen, das habe ich für sehr unwahrscheinlich gehalten. Bis jetzt. Hier ist die Nordseewelle Morning Show mit Lisa und mit der guten Nachricht des Tages. Ein Reh hat sich im Watt verirrt. Total gefährlich. Zum Glück konnte es mit vereinten Kräften gerettet werden. So wie ich fragt ihr euch jetzt bestimmt auch, wie so ein Reh aus dem Watt geholt wird. Und das ist echt interessant. Gemeldet wurde das Tier erstmal von einem Kapitän einer Frieseerfähre und dann sind Feuerwehr, Jagdpächter und eine Drohne vom Flugplatz angerückt. Mit der Drohne konnten die Rettungskräfte das Reh schnell finden und haben es mit Hilfe der Drohnengeräusche in die richtige Richtung gelenkt. Oder gescheucht, könnte man auch sagen. Erstmal musste das Reh es zurück zum Wasser schaffen und dann noch einen Kilometer schwimmen, bis es wieder Land erreicht hat. Zum Glück hat es das Reh dann eigenständig aus dem Wasser geschafft, aber total erschöpft, können wir uns ja vorstellen. Echt, das ist spannender als ein Krimi, so ein Reh aus dem Watt zu retten. Die Einsatzkräfte haben das Reh dann noch vom Ufer weggescheucht, damit es nicht wieder in der Nordsee landet. Und auf einer grünen Fläche in der Sonne hat es sich dann erholt. Es kommt schon mal vor, dass Rehe zwischen Insel und Festland hin und her schwimmen, aber das kann auch mal schief gehen.

47, Christina Aguilera mit Genie in a Bottle für euren Start in den Dienstag mit der Nordseewelle Morning Show. Guten Morgen zusammen. Ja, leider wird es ja heute auch nicht besonders warm. 11 Grad sind heute höchstens drin und im Moment messen wir im Nordwesten so zwischen 5 und 7 Grad. Also warm ist es nicht. Packt euch gut ein und denkt an die Regenjacke, denn Regen kommt heute auch immer mal wieder runter. Ein bisschen mehr Zeit müsst ihr heute Morgen einplanen auf der A1 Osnabrück Richtung Bremen zwischen dem Dreieck Stur und A 4 Kilometer Stau, hier kommt eine Viertelstunde für euch obendrauf. Und geblitzt wird heute Morgen unter anderem in Altgamsiel bei der alten Molkerei Richtung Karolinensiel. Fahrt schön vorsichtig, ihr Lieben.

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4: Heute wieder wechselhaft. Im Moment zwischendurch immer wieder Schauer bei uns im Nordwesten. Heute Nachmittag auch mal längere trockene Phasen mit etwas Sonne, aber am Abend auch wieder Regen. Dazu ist es heute windig bei maximal 11 Grad. Aktuell messen wir 5 Grad in Hamburg-Harburg, 6 Grad in Aurich und in Jeddelo 2 ebenfalls 6 Grad, 7 Grad in Schortens und 8 sind es auf Langeoog. Der Nordseewelle 3-Tage-Trend. Morgen auch gemischt, am Nachmittag sind sogar Gewitter dabei. Donnerstag erst regnerisch, danach ein Sonne-Wolken-Mix und Freitag erst freundlich mit Sonnenschein und ab dem Nachmittag Schauer. Die Tagestop-Temperaturen liegen in den nächsten 3 Tagen bei 11 bis 12 Grad. Und das nächste Hochwasser vor Dornumersiel haben wir um 8.26 Uhr.
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5: Ich bin Colin Mock. Schönen guten Morgen. Die Spitzen von Union und SPD wollen heute einen Weg raus aus dem Entlastungsprämienproblem finden. Im Koalitionsausschuss soll es um die Frage gehen, ob das Projekt beerdigt wird und welche anderen Entlastungsmöglichkeiten es sonst geben könnte. Der Wirtschaftsberater der Bundesregierung, Gabriel Felbermayr, sagte dazu bei NTV:
6: Wenn man entlasten will, und zwar so, dass das nicht unbedingt für die Härtefälle etwas bringt, sondern konjunkturbelebend wirkt, dann wäre es höchst an der Zeit, dass man sich kümmert um eine Steuerreform, die in der Mitte entlastet, nicht nur ad hoc, nicht auf Zeit. Und das Geld, das man jetzt ausgegeben hätte für die Entlastungsprämie, das kann man einsetzen, um wirklich das Steuersystem effizienter zu machen.
5: Im Falle einer Steuerreform will Finanzminister Klingbeil Spitzenverdiener stärker zur Kasse bitten. Das hat der Vizekanzler am Abend beim DGB-Bundeskongress in Berlin betont. Unionsfraktionschef Spahn hatte sich dagegen für eine Kürzung von Subventionen und Steuervergünstigungen um 5% ausgesprochen. Die EU will offenbar Vertreter der Taliban-Regierung nach Brüssel einladen, um über Abschiebungen nach Afghanistan zu beraten. Derzeit wird ein Treffen vorbereitet. In der Vergangenheit waren bereits EU-Vertreter nach Afghanistan gereist. Menschenrechtsorganisationen kritisieren die Abschiebepläne. Am Landgericht Aurich muss sich ab heute ein 29-Jähriger wegen eines Überfalls verantworten. Ihm wird vorgeworfen, im März letzten Jahres in Leer eine Tankstellenmitarbeiterin mit einem Messer bedroht und Geld aus der Kasse verlangt zu haben. Als sie nicht nachgab, soll er über den Tresen gesprungen sein. Laut Anklage habe er erfolglos versucht, die Kasse zu öffnen. Dabei wurde die Mitarbeiterin leicht verletzt. Der Mann saß zuletzt bereits in Untersuchungshaft. Das südfranzösische Cannes ist ab heute wieder Treffpunkt für Hollywood-Stars und andere Kinogrößen. Das internationale Filmfestival startet. Auch 3 deutschsprachige Filme sind dieses Jahr im Wettbewerb um die Goldene Palme dabei. Sie gilt als einer der wichtigsten Filmpreise weltweit. 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
4: Besser ankommen mit dem besten Verkehrsservice um 7:02. Ein kaputter LKW steht im Dreieck leer von der A28 auf die A31. Fahrt hier bitte vorsichtig. Dankeschön an Jannis fürs Bescheid sagen.
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4: Es wird geblitzt in Altgamsiel bei der Alten Molkerei Richtung Karolinsiel. Zwischen Hage und Norden in der Küstenbahnstraße. In Jever in der Schützenhofstraße bei der Bushaltestelle im 30er-Bereich. Dankeschön an Basti für die Info. Weitere Blitzer in Oldenburg in der Bürgerfelder Straße, in Wildeshausen in der Goldenstädter Straße und in Wiebelsum in der Klosterlangenstraße. Stausblitzerstörungen könnt ihr gerne gerne melden, telefonisch oder per WhatsApp an die Nordseewelle Hotline. Und die nächste Fähre von Spiekeroog nach Neuhallingersiel fährt um 21:45. Kommt gut über, ihr Lieben.
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4: Guten Morgen zusammen. Der Ärzteverband fordert strengere Regeln beim Zugang zu Alkohol. Heißt, es könnte bald Hochprozentiges nicht mehr im Supermarkt, an der Tankstelle oder im Kiosk geben, sondern nur noch in lizenzierten Alkoholshops. Tatsächlich, das wäre so die Idee vom Ärzteverband. Und ich möchte heute Morgen von euch wissen, wie ihr das fändet. Schreibt mir mal eure Meinung an die 04931 97.

0: 9 Minuten nach 7. Guten Morgen, ich bin Lisa, für euch am Start in der Nordsee Welle Morning Show. Alkohol bekommen wir gefühlt überall. Aber zumindest für Hochprozentiges könnte sich das bald ändern. Der Ärzteverband fordert ein Schnapsverbot. Hochprozentiges soll es nur noch in Alkoholshops geben. Ich find's richtig gut. Kollege Thomas, das soll das Risiko für junge Leute minimieren, später abhängig zu werden.
1: Supermärkte, Tankstellen und Kioske sollten keinen hochprozentigen Alkohol mehr anbieten dürfen, fordert der Marburger Bund. Der Verband begründet das mit den gesundheitlichen Folgen von Alkoholkonsum. Besonders junge Menschen müssten besser geschützt werden. Denn wer früh anfange, Alkohol zu trinken, habe ein höheres Risiko, später abhängig und krank zu werden.
0: Und genau das gilt es einfach zu vermeiden. Wie seht ihr das? Findet ihr es gut, wenn es Hochprozentiges nur noch in lizenzierten Alkoholshops gäbe? Schickt mir da gerne mal eine WhatsApp-Sprachnachricht zu an die 04931 97 3000, und wir tauschen uns da heute Morgen drüber aus. Das sind alle Farben und Rainier Miller für euch mit Body Talk. Guten Morgen!

Mit Waiting for the Summer. Und ich glaube, so geht es uns auch allen, oder? Wir warten einfach auf den Sommer, aber diese Woche auch wieder kein Sommer in Sicht. Und das Mitte Mai. Unsympathisch. 7.16 Uhr haben wir es. Hier ist die Nordsee Welle Morning Show für euch. Ja, Wetter haben wir damit schon besprochen quasi. Aber es gibt einen ganz frischen Blitzer. Den hat Nordsee Welle Hörer Alex mir gemeldet. Von Willen nach Uggenbargen am Ortsausgang Wittmund beim Naturschutzhof im 100er-Bereich. Danke dir fürs Bescheid sagen. Und wenn ihr auch noch was gesehen habt, dann meldet das gerne an die Nordsee Welle Hotline 04931 97 3000.

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11: Heute wieder wechselhaft. Im Moment zwischendurch immer wieder Schauer bei uns im Nordwesten. Heute Nachmittag auch mal längere trockene Phasen mit etwas Sonne. Am Abend auch wieder Regen. Dazu ist es heute windig bei maximal 11 Grad. Aktuell messen wir 4 Grad in Nendorf, 6 Grad in Oldenburg-Rheinbrück und in Delmhorst und 8 Grad in Schillig und auf Spiekeroog. Der Nordseewelle 3-Tage-Trend. Morgen auch gemischt, am Nachmittag sind sogar Gewitter dabei. Donnerstag erst regnerisch, später ein Sonne-Wolken-Mix. Und Freitag erst freundlich mit Sonnenschein, aber ab dem Nachmittag Schauer. Die Tagestop-Temperaturen liegen in den nächsten 3 Tagen bei 11 bis 12 Grad. Und das nächste Hochwasser vor Schillig haben wir um 8.33 Uhr.
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12: Ich bin Eileen Schallhorn. Schönen guten Morgen. Nach einem tödlichen LKW-Unfall ist die A28 bei Remels stundenlang gesperrt gewesen. Gestern Mittag war ein LKW auf einen anderen Laster aufgefahren, der auf dem Standstreifen gehalten hatte. Für den Fahrer des auffahrenden LKW kam jede Hilfe zu spät. Die Autobahn war zwischen den Anschlussstellen Westerstede West und Apen-Remels zunächst in beide Richtungen dicht. Die Sperrung in Richtung Leer dauerte bis zum Abend. Am Landgericht Aurich muss sich ab heute ein 29-jähriger Mann aus Leer verantworten. Ihm wird vorgeworfen, im März vergangenen Jahres in Leer eine Tankstellenmitarbeiterin mit einem Messer bedroht zu haben. Er soll Geld aus der Kasse verlangt haben. Als sie nicht nachgab, soll er über den Tresen gesprungen sein und erfolglos versucht haben, die Kasse zu öffnen. Dabei wurde die Mitarbeiterin leicht an der Hand verletzt. Der Mann saß zuletzt in Untersuchungshaft. Bremen und Nordrhein-Westfalen wollen bei der digitalen Verwaltung enger zusammenarbeiten. Beide Länder haben nun eine entsprechende Absichtserklärung unterzeichnet. Ziel ist es, Verwaltungsprozesse zu vereinheitlichen und digitale Dienste schneller und einfacher bereitzustellen. IT-Systeme sollen künftig besser miteinander kommunizieren und Daten austauschen können. 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
11: Besser ankommen mit dem besten Verkehrsservice um 7.31 Uhr. A29 Oldenburg Richtung Wilhelmshaven. Zwischen Fahre Bockhorn und Zetel 2 Kilometer Stau, 7 Minuten länger. B401 zwischen Hunsmühlen und Eversten ist es voller, 6 Minuten plus. Und ein kaputter LKW steht im Dreieck leer von der A28 auf die A31. Fahrt hier schön vorsichtig.
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11: Es wird geblitzt in Altgamsiel bei der alten Molkerei Richtung Karolinenseel. Zwischen Hage und Norden in der Küstenbahnstraße. In Jever in der Schützenhofstraße bei der Bushaltestelle im 30er-Bereich. In Oldenburg in der Bürgerfelder Straße. In Wildeshausen in der Goldenstädter Straße. In Wittmund am Ortsausgang beim Naturschutzhof Richtung Ogenwagen im 100er-Bereich. Danke an Alex fürs Bescheid sagen. Und in Wiebelsumme in der Klosterlangenstraße wird auch noch geblitzt. Falls ihr noch was gesehen habt, könnt ihr das gerne an die Nordseewelle-Hotline melden. 04931 97 3000. Ruft gerne durch oder schickt eine Sprach- oder Textnachricht per WhatsApp direkt zu mir ins Studio. Und die nächste Fähre von Baltrum nach Nesmasil fährt um 8:45. Kommt gut über, ihr Lieben.
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11: Ich wünsche euch einen wunderschönen guten Morgen. Startet entspannt in euren Dienstag mit uns. Ich habe Ray Garvey für euch mitgebracht mit Free Like the Ocean und das ist Ava Max, Lost Your Face.

0: Wenn wir im Moment Nachrichten hören, fühlen wir uns, als würden wir 6 Jahre in die Vergangenheit reisen. Denn damals ist die Corona-Pandemie ausgebrochen und jetzt sorgt das Hunter-Virus für Schlagzeilen. Hier ist die Nordseewelle Morning Show mit Lisa und zum Glück wird uns das Hunter-Virus, das auf einem Kreuzfahrtschiff ausgebrochen ist, nicht so heimsuchen wie Corona, Kollegin Diana.
1: Die gute Nachricht ist, das Hunter-Virus verbreitet sich nicht wie das Coronavirus. Nur in seltenen Fällen wird der Erreger von Mensch zu Mensch übertragen. Eine Gefährdung für die Bevölkerung oder sogar die Gefahr einer Pandemie gäbe es nicht, so die Aussage von Lars Schade, Chef des Robert-Koch-Instituts am Abend im ZDF. Wie es heißt, müsste man sich sehr lange Zeit mit einem Infizierten auf engstem Raum aufhalten, um sich anzustecken. Anders als bei Covid kenne man das Hunter-Virus schon lange und könne es deshalb sehr gut einschätzen. Die Gefahr sei deshalb nicht vergleichbar, so Schade. Seit der Entdeckung des Hunter-Virus 1995 gab es zwar einige tausend Fälle und wie jetzt auf dem Kreuzfahrtschiff auch Tote. Die Ausbruchssituation konnte aber immer unter Kontrolle gebracht werden, so das RKI.
0: Finde ich auf jeden Fall total beruhigend. Auf noch eine Pandemie haben wir doch alle keine Lust, oder? Hier geht's jetzt weiter mit Alex Warren, Fever Dream. 7:39 Uhr haben wir es. Guten Morgen zusammen.

Corona, the rhythm of the night. Ja, Nacht haben wir nicht mehr. Es ist jetzt 7.44 Uhr an eurem Dienstagmorgen. Schön, dass ihr die Nordsee Welle Morning Show eingeschaltet habt. Heute ist es ein bisschen urselig draußen, also immer wieder Regenschauer, aber wir haben heute Nachmittag auch nochmal die Chance auf Sonne, sag ich mal. Wir schauen zusammen auf die Straßen. Es staut sich ein bisschen auf der A29 Oldenburg Richtung Wilhelmshaven. Zwischen Fahrrad, Bockhorn und Zetel gibt es 2 Kilometer Stau und 7 Minuten kommen obendrauf. Und der neueste Blitzer steht in Wittmund am Ortsausgang beim Naturschutzhof Richtung Oggenbagen im 100er Bereich. Fahrt vorsichtig, das ist jetzt Ausdies für euch mit Flash.

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13: Heute wechselhaft. Zwischendurch immer wieder Schauer bei uns im Nordwesten. Heute Nachmittag können wir noch mal mit ein bisschen Glück etwas Sonne abbekommen, denn dann ist auch mal wieder eine längere trockene Phase angesagt. Aber am Abend dann auch wieder Regen und heute ist es windig bei maximal 11 Grad. Aktuell 6 Grad in Bremen-Seehausen, 7 Grad in Hude, 8 in Werdemund in Zetel und 9 Grad auf Wangerooge. Der Nordseewelle 3 Tage Trend, morgen auch gemischt, am Nachmittag sind sogar Gewitter dabei. Donnerstag erst regnerisch, danach ein Sonne-Wolken-Mix und Freitag erst freundlich mit Sonnenschein, aber ab dem Nachmittag auch wieder Schauer. Die Tagestop-Temperaturen liegen in den nächsten 3 Tagen bei 11 bis 12 Grad. Und das nächste Hochwasser vor Schillig haben wir um 8.52 Uhr.
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14: Ich bin Colin Mock. Schönen guten Morgen. Die geplante 1.000 Euro Entlastungsprämie ist vorerst gestoppt. Heute wollen Union und SPD dann beraten, wie es jetzt weitergeht. Am Nachmittag kommt der Koalitionsausschuss zusammen. Zuletzt gab es sowohl aus der Union als auch aus der SPD Stimmen, dass die Prämie komplett aufgegeben werden und stattdessen die Einkommenssteuer reformiert werden sollte. Mecklenburg-Vorpommerns Ministerpräsidentin Schwesig fordert bei Welt außerdem,
15: dass die Regierung, die Koalition nicht einfach nur alleine im Koalitionsausschuss reden sollte, sondern sie sollte die Sozialpartner an den Tisch holen, Arbeitgeber und Arbeitnehmer. Und sie sollte auch die Ministerpräsidenten an den Tisch holen, denn eine Einkommensteuerreform wird es ohne uns sowieso nicht geben.
14: Die Waffenruhe im Irankrieg hängt nur noch an einem seidenen Faden. So sieht es US-Präsident Trump. Die USA erhöhen unterdessen den wirtschaftlichen Druck auf den Iran. Banken drohen Sanktionen, sollten sie Geschäfte mit chinesischen Raffinerien machen, die iranisches Öl verarbeiten. In Großbritannien steht Premierminister Starmer immer stärker unter Druck. Nach der Wahlschlappe seiner Labour-Partei letzte Woche gibt es jetzt auch erste Rücktrittsforderungen aus seinem eigenen Kabinett. Starmer selbst gab sich gestern noch kämpferisch. Der Hunter-Virus-Kreuzer ist zurück auf dem Weg in die Niederlande. Die Evakuierung ist abgeschlossen, die letzten Passagiere waren in Teneriffa von Bord gegangen. Seit gestern Morgen sind auch 4 deutsche Urlauber wieder zurück in der Heimat. Sie sind aktuell in Quarantäne. Der Eurovision Song Contest in Wien nimmt Fahrt auf. Heute Abend steht das erste Halbfinale an. 15 Länder bewerben sich um 10 Plätze im Finale am Samstag. Mit dabei ist heute auch Favorit Finnland. Deutschland ist als eines der großen Geldgeberländer wie immer automatisch im Finale mit dabei. 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
13: Besser ankommen mit dem besten Verkehrsservice um 8:01. Vorsicht bitte auf der A29 Wilhelmshaven Richtung Oldenburg. In der Ausfahrt Pfedderwarden steht ein Auto auf der Fahrbahn. Also bitte fahrt ihr ganz, ganz besonders vorsichtig. A29 Oldenburg Richtung Wilhelmshaven zwischen Fahre Bockhorn und Zetel. 2 Kilometer Stau. Ihr müsst ja gerade eine Viertelstunde mehr einplanen. Und Nordseewelle-Hörer Micha hat auch noch eine Verkehrsmeldung für uns. Moin.
16: So, Achtung, das ist ganz, ganz wichtig. A31 zwischen Pefsum und Emden-Mitte. Auf der A31 Emden in Richtung Leer steht ein defekter PKW. Der steht in einer Kurve, den sieht man sehr spät. Da sind 2 kleine Kinder dabei. Fahrt da bitte ganz, ganz vorsichtig.
13: Ganz genau. Danke dir, Micha, fürs Bescheid sagen.
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13: Es wird geblitzt in Altgamsiel bei der Alten Molkerei Richtung Carolinsiel. Zwischen Hage und Norden in der Küstenbahnstraße. In Jever in der Schützenhofstraße bei der Bushaltestelle 30. In Oldenburg in der Bürgerfelder Straße. In Wildeshausen in der Goldenstädter Straße. In Wittmund am Ortsausgang beim Naturschutzhof Richtung Ogenbagen Tempo 100. Und in Wiebelsum in der Klosterlangenstraße. Staublitzerstörungen könnt ihr gerne melden, telefonisch oder per WhatsApp an die Nordseewelle Hotline 04931 97 3000. Und die nächste Fähre von Borkum nach Emden fährt 10:30. Kommt gut über, ihr Lieben.
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13: Guten Morgen zusammen. Der Ärzteverband fordert strengeren Zugang zu Alkohol, also strengere Regeln dafür. Denn das Risiko ist hoch, wenn man im jungen Alter trinkt, dass man später abhängig wird. Und das gilt es einfach zu vermeiden. Und deshalb könnte es hochprozentigen Alkohol bald nur noch in lizenzierten Alkoholshops geben und nicht mehr einfach so im Supermarkt, an der Tankstelle oder am Kiosk. Ich möchte gerne heute Morgen von euch wissen, wie ihr das findet. Schickt mir dazu gerne eine WhatsApp-Sprachnachricht an die 04931 97 3000.

0: Alkoholkonsum gehört zu den größten vermeidbaren Gesundheitsrisiken in Deutschland. Besonders junge Menschen müssen davor geschützt werden und deshalb fordert der Ärzteverband strengere Regeln beim Zugang zu Alkohol. Hier ist die Nordseewelle Morning Show mit Lisa und Hochprozentiges könnte es bald nur noch in lizenzierten Alkoholshops geben. Ich persönlich fände das richtig gut und möchte heute Morgen von euch wissen, wie ihr dazu steht. Nordseewelle-Hörerin Maike ist auch dafür, weil Alkohol einfach ungesund ist. Guten Morgen.
1: Hi, also ich finde das gut, weil in meinen Augen wird Alkohol immer verharmlost. Ich selber trinke schon seit einigen Jahren kein Alkohol mehr. Erstens schmeckt es mir nicht. Zweitens habe ich festgestellt, dass mir das einfach nicht gut tut. Und in meinen Augen ist es auch eine Volksdroge. Man kommt viel zu leicht dran und unterschätzt meiner Meinung nach auch die Nebenwirkungen.
0: Auf jeden Fall, da gebe ich dir recht. Und jetzt seid ihr dran. Schickt mir auch gerne eine WhatsApp-Sprachnachricht an die 04931 97 3000 und verratet mir, wie ihr es fändet, wenn es Schnaps bald nur noch in speziellen Läden dafür gibt. 10 nach 8 haben bis jetzt. Das sind Felix Jähn und Leonie mit Bang Bang. Guten Morgen.

0: There um 8.16 Uhr in der Nordseewelle Morning Show. An diesem, ja, useligen Dienstag, würde ich mal sagen. Also es ist bewölkt, zwischendurch immer mal wieder Regen. Mit ein bisschen Glück heute Nachmittag, da könnte noch mal so ein bisschen Sonne für uns abfallen. Guten Morgen zusammen, wir schauen auf die Straßen. Und zwar hat Nordseewelle-Hörer Micha eine wichtige Verkehrsmeldung für uns.
1: So, Achtung, das ist ganz, ganz wichtig. A31 zwischen Pefsum und Emden-Mitte. Auf der A31 Emden in Richtung Leer steht ein defekter PKW. Der steht in einer Kurve, den sieht man sehr spät. Da sind zwei kleine Kinder dabei. Vater, bitte ganz, ganz vorsichtig.
0: Danke dir fürs Bescheid sagen, Micha. Und ihr passt bitte gut auf. Und ein Blitzer steht heute Morgen in Jever in der Schützenhofstraße bei der Bushaltestelle im 30er-Bereich. Startet entspannt in euren Dienstag mit uns. Das sind Fastboy und Clock Clock mit Born Again um jetzt 8.17 Uhr.

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14: Heute wieder wechselhaft im Moment. Zwischendurch immer wieder Schauer bei uns im Nordwesten. Heute Nachmittag auch mal längere trockene Phasen. Dann sogar mit etwas Sonne, wenn wir Glück haben. Aber heute Abend kommt auch wieder Regen dazu. Und es ist heute windig bei maximal 11 Grad. Aktuell messen wir 6 Grad in Hamburg-Schnelsen, 7 Grad in Oldenburg-Rosenbusch, 8 in Lehdsdorf, in Jade und auf Borkum. Der Nordseewelle 3-Tage-Trend, morgen auch gemischt. Am Nachmittag sind sogar Gewitter dabei. Donnerstag erst regnerisch, danach ein Sonne-Wolken-Mix und Freitag erst freundlich mit Sonnenschein, aber ab dem Nachmittag auch wieder Schauer. Die Tagestop-Temperaturen liegen in den nächsten 3 Tagen bei 11 bis 12 Grad. Und das nächste Hochwasser vor Hooksiel haben wir um 5 nach 9.
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15: Ich bin Eileen Schallhorn. Schönen guten Morgen. Am Landgericht Osnabrück wird heute ein Urteil in dem Prozess um einen Orthopäden erwartet, der Patientinnen heimlich gefilmt und teils auch sexuell missbraucht haben soll, darunter auch sehr junge Mädchen. Über 70 Zeugen wurden während des Prozesses angehört. Die Anklage fordert 6 Jahre Haft und ein lebenslanges Berufsverbot. Die Verteidigung fordert 2 Jahre auf Bewährung. Nach einem tödlichen LKW-Unfall ist die A28 bei Remels stundenlang gesperrt gewesen. Gestern Mittag war ein LKW auf einen anderen Laster aufgefahren, der auf dem Standstreifen gehalten hatte. Für den Fahrer des auffahrenden LKW kam jede Hilfe zu spät. Die Autobahn war zwischen den Anschlussstellen Westerstede West und Aben-Remels zunächst in beide Richtungen dicht. Die Sperrung in Richtung Leer dauerte bis zum Abend. In Bremen sorgt das angekündigte Ende der Lufthansa-Verbindung nach Frankfurt für deutliche Kritik. Die Verbindung soll zum 1. Juli eingestellt werden. Die Handelskammer spricht von einem schweren Rückschlag und fordert ein Umdenken. Auch der Senat und Vertreter der CDU sehen darin einen Nachteil für den Standort Bremen. Am Landgericht Aurich startet heute der Prozess um einen Tankstellenüberfall in Leer. Im vergangenen März soll ein 29-Jähriger eine Tankstellenmitarbeiterin bedroht und Geld aus der Kasse verlangt haben. Im Gerangel wurde die Frau leicht an der Hand verletzt. Der Angeklagte saß zuletzt in Untersuchungshaft. 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
14: Besser ankommen mit dem besten Verkehrsservice um 8.31 Uhr. Vorsicht bitte auf der A29 Wilhelmshaven Richtung Oldenburg. In der Ausfahrt Fedderwaden steht ein kaputtes Fahrzeug. A29 Oldenburg Richtung Wilhelmshaven zwischen Farel-Bockhorn und Zetel 2 Kilometer Stau, 10 Minuten kommen obendrauf. Vorsicht bitte auf der A31 Emden Richtung Leer. Zwischen Pevsum und Emden Mitte steht auch ein kaputtes Auto. Und auf der B401 dauert es zwischen Hundsmühlen und Eversen im Moment länger, 10 Minuten plus.
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14: Es wird geblitzt in Altgamsiel bei der alten Molkerei Richtung Carolinensiel. Zwischen Hage und Norden in der Küstenbahnstraße. In Jefa in der Schützenhofstraße 30. In Oldenburg in der Bürgerfelder Straße. In Wildeshausen in der Goldenstädter Straße. In Wittmund am Ortsausgang beim Naturschutzhof Richtung Ogenbagen. Hier gilt Tempo 100. Und noch ein Blitzer steht im Wiebelsum in der Klosterlangenstraße. Und wenn ihr noch was gesehen habt, könnt ihr das gerne an unsere Nordseewelle-Hotline melden. 04931 97 3000. Die nächste Fähre von Bensersiel nach Langeoog fährt um 9:30. Kommt gut über, ihr Lieben.
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14: An eurem Dienstagmorgen. Schön, dass ihr dabei seid. Ich habe Feels für euch mit niemand Geringerem als Calvin Harris, Pharrell Williams, Katy Perry und Big Sean. Und jetzt als erstes Ray Dalton für euch mit Blood Runnin'. Guten Morgen. Lely.

0: Calvin Harris mit Feels um 8.38 Uhr in der Nordseewelle Morning Show. Mein Name ist Lisa und ich spiele für euch als nächstes den neuen Song von Bebe Rexha, New Religion. Und darin lässt sie diese geile Melodie neu aufleben.
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0: Das ist die Musikgruppe Faithless mit ihrem Hit Insomnia aus dem Jahr 1995. Und Bebe Rexha hat sich den ikonischen Dance-Track geschnappt und damit einen neuen Song gemacht. Neue Stimme, neuer Text und für uns ein neuer Ohrwurm. Auf Instagram schreibt Bebe Rexha, dass New Religion ihr Liebesbrief an die Musik ist. Ihr Zufluchtsort, ihre Erlösung auf der Tanzfläche. Es geht darum, sich daran zu erinnern, dass Musik immer für sie da war. In jeder guten und in jeder schlechten Zeit. Da hat sie schöne Worte gefunden. Und ich denke, das können wir alle so unterschreiben, denn Musik begleitet uns doch auch immer, an guten und an schlechten Tagen. Hier ist Bebe Rexha für euch mit der Neuauflage von Faithless Insomnia. Das ist New Religion. Guten Morgen und Happy Dienstag!

Farben und Janik mit Little Hollywood um 8:45 in der Nordseewelle Morning Show. Ich wünsche euch einen wunderschönen guten Morgen, auch wenn es heute ein bisschen urselig draußen ist. Bitte fahrt weiterhin vorsichtig auf der A31 Emden Richtung Leer. Zwischen Pevsum und Emden Mitte steht ein kaputtes Fahrzeug und geblitzt wird heute Morgen unter anderem in Jever in der Schützenhofstraße im 30er Bereich. Fahrt schön vorsichtig, jetzt mit Sabrina Carpenter, Busy Woman. Guten Morgen.

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15: Heute wieder wechselhaft. Im Moment zwischendurch immer wieder Schauer bei uns im Nordwesten. Heute Nachmittag auch mal längere trockene Phasen mit etwas Sonne. Aber am Abend dann auch wieder Regen. Aktuell 7 Grad in Achim, 8 Grad in Bad Zwischenahn, 9 im Münkebo in Jeffont of Juist. Der Nordseewelle 3-Tage-Trend. Morgen auch gemischt, am Nachmittag sogar Gewitter. Donnerstag erst Regen, später wieder trocken und Freitag erst freundlich, aber ab dem Nachmittag wieder Schauer. Und das nächste Hochwasser vor Emden haben wir um 5 nach 9.
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16: Ich bin Colin Mock. Schönen guten Morgen. Die Spitzen von Union und SPD wollen heute einen Weg raus aus dem Entlastungsprämienproblem finden. Im Koalitionsausschuss soll es um die Frage gehen, ob das Projekt beerdigt wird und welche anderen Entlastungsmöglichkeiten es sonst geben könnte. Der Wirtschaftsberater der Bundesregierung, Gabriel Felbermayr, sagte dazu bei NTV:
17: Wenn man entlasten will, und zwar so, dass das nicht unbedingt für die Härtefälle etwas bringt, sondern konjunkturbelebend wirkt, dann wäre es höchst an der Zeit, dass man sich kümmert um eine Steuerreform, die in der Mitte entlastet, nicht nur ad hoc, nicht auf Zeit. Und das Geld, das man jetzt ausgegeben hätte für die Entlastungsprämie, das kann man einsetzen, um wirklich das Steuersystem effizienter zu machen.
16: Im Falle einer Steuerreform will Finanzminister Klingbeil Spitzenverdiener stärker zur Kasse bitten. Das hat der Vizekanzler am Abend beim DGB-Bundeskongress in Berlin betont. Unionsfraktionschef Spahn hatte sich dagegen für eine Kürzung von Subventionen und Steuervergünstigungen um 5% ausgesprochen. Die Gesundheitsreform ist diese Woche großes Thema beim Deutschen Ärztetag. In der Branche gibt es weiter Kritik an den Sparplänen der Bundesregierung. Ärztepräsident Reinhardt fordert im Redaktionsnetzwerk Deutschland, dass das Paket für die Kassen verschoben wird. Er will mehr Zeit, um die Auswirkungen auf die Patienten zu prüfen. Filmfans und Kinoliebhaber schauen jetzt wieder nach Südfrankreich. In Cannes startet heute das internationale Filmfestival. Hanna Messerschmidt, hier werden auch zahlreiche Schauspieler und Regisseure erwartet.
18: Genau, zu den Filmfestspielen kommen zum Beispiel Demi Moore, Kristen Stewart und John Travolta. Dieses Jahr gehen 22 Filme im Wettbewerb um die Goldene Palme ins Rennen, darunter auch drei deutsche Produktionen. Die großen Hollywood-Studios fehlen dieses Jahr in Cannes. Experten gehen davon aus, dass die Filmemacher schlechte Kritiken und so auch schlechtere Einnahmen an den Kinokassen fürchten.
16: In Wien steht heute das erste Halbfinale des Eurovision Song Contests an. Mit dabei ist unter anderem Israel. Um die Teilnahme des Landes am ESC hatte es jede Menge Streit gegeben. 5 Länder boykottieren die Veranstaltung deswegen auch in diesem Jahr. 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
15: Besser ankommen mit dem besten Verkehrsservice um 9:03. Vorsicht bitte auf der A31 Emden Richtung Leer. Zwischen Pevsum und Emden Mitte steht ein kaputtes Auto. B401 ist es ein bisschen voller zwischen Hundsmühlen und Ebersten. 6 Minuten müsst ihr hier gerade mehr einplanen.
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15: Es wird geblitzt in Altgamsiel bei der Alten Molkerei Richtung Karolinsiel. Zwischen Hage und Norden in der Küstenbahnstraße. In Jever in der Schützenhofstraße bei der Bushaltestelle im 30er-Bereich. In Oldenburg in der Bürgerfelder Straße. In Wildeshausen in der Goldenstädter Straße. In Wittmund am Ortsausgang beim Naturschutzhof Richtung Ogenbagen im 100er-Bereich und in Wiebelsum in der Klosterlangen. Straße. Staublitzerstörungen könnt ihr gerne melden, telefonisch oder per WhatsApp an die Nordseewelle Hotline 04931 97 3000. Und die nächste Fähre von Norderney nach Norddeich fährt um 21:45. Gute Fahrt euch!
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15: Ich wünsche euch einen wunderschönen guten Morgen. Und der Ärzteverband fordert strengere Regeln beim Zugang zu Alkohol. Und jetzt wird vorgeschlagen, Hochprozentiges nur noch in bestimmten Läden, also in Lizenzshops zu verkaufen und nicht mehr im Supermarkt, an der Tankstelle oder am Kiosk. Wie ihr das findet, das hören wir nach 2 Songs. Und ihr könnt euch gerne weiter reinmelden mit eurer Meinung. 04931

0: im Supermarkt, an der Tankstelle oder am Kiosk. An Alkohol kommen wir super easy ran. Und um junge Leute vor einer späteren Abhängigkeit zu bewahren, könnte es Hochprozentiges bald nur noch in lizenzierten Alkoholshops geben und nicht mehr in Supermärkten und Co. Der Ärzteverband fordert strengere Regeln beim Zugang zu Alkohol. Nordseewelle-Hörerin Ria sieht diese Lizenzshops aber kritisch und sie hat da ein paar echt gute Punkte. Moin!
1: Guten Morgen, liebe Lisa. Ich sehe die Lösung zum Vorschlag, Jugendliche besser gegen Alkohol zu schützen, eher kritisch. Meiner Meinung nach gibt es schon genug Auflagen zum Schutz von Jugendlichen. Diese müssen nur konsequent eingehalten und noch mehr kontrolliert werden. Also ich denke, wer an Alkohol kommen will, der schafft es auch dann. Und wie viele dieser Shops sollte es dann geben? Und wer bewirtschaftet die? Also ich denke, Einhaltung der bisherigen Vorschriften und dort besser und genauer noch hinzugucken, wäre sinnvoller.
0: Ja, es ist echt schwierig. Nordseewelle-Hörerin Bettina fände es aber gut, wenn Alkohol nicht mehr so im Supermarkt stehen würde. Guten Morgen.
2: Hallo, guten Morgen. Also wir trinken selber keinen Alkohol und von daher finden wir das natürlich gut und befürworten das. Und ich finde, gerade für die Jugend sollte das sowieso mehr eingeschränkt werden.
0: Ja, Alkoholkonsum gehört zu den größten vermeidbaren Gesundheitsrisiken in Deutschland. Ich würde es auch feiern, wenn wir Schnaps bald nur noch in speziellen Läden bekommen und der nicht mehr überall steht. Ich bin Lisa und hier in der Nordseewelle Morning Show geht's jetzt weiter mit Glockenbach und Tom Walker. Das ist Home für euch. Guten Morgen.
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singen Halleluja um 9.19 Uhr in der Nordseewelle Morning Show. Ich wünsche euch einen wunderschönen guten Morgen an diesem Dienstag, der echt ein bisschen ungemütlich ist. Grau, zwischendurch Regen, aber echt mit ein bisschen Glück können wir heute Nachmittag nochmal so ein bisschen Sonne abbekommen. Ich hoffe wirklich, dass es klappt. Bitte fahrt vorsichtig, ihr Lieben, auf der A28 Oldenburg Richtung Bremen. Zwischen Hatten und Hude liegen Gegenstände auf dem linken Fahrstreifen. Also hier müsst ihr echt aufpassen. Und geblitzt wird heute Morgen unter anderem in Wittmund am Ortsausgang beim Naturschutzhof Richtung Ogenbargen. Hier solltet ihr dann nicht schneller als 100 fahren. Guten Morgen zusammen, das ist Samba für euch mit Undressed.

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11: Heute wechselhaft, im Moment immer wieder Schauer bei uns im Nordwesten. Mit ein bisschen Glück heute Nachmittag nochmal Sonne. Dazu ist es windig bei maximal 11 Grad und aktuell messen wir 8 Grad in Oldenburg-Umstede und in Bremen-Schwachhausen, 9 Grad in Hinte, in Wadewaden und auf Norderney. Der Nordseewelle 3-Tage-Trend, morgen auch gemischt, am Nachmittag sind sogar Gewitter dabei. Donnerstag erst regnerisch, danach ein Sonne-Wolken-Mix. Und Freitag erst freundlich mit Sonnenschein, aber ab dem Nachmittag auch wieder Schauer. Und die Tagestop-Temperatur liegt in den nächsten 3 Tagen bei 11 bis 12 Grad. Und das nächste Niedrigwasser vor Borkum haben wir heute Mittag um 14:45.
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12: Ich bin Eileen Schallhorn. Schönen guten Tag. In Oldenburg gibt es erstmal kein Bürgerbegehren zum Stadionneubau. Der Verwaltungsausschuss der Stadt hat das im April angezeigte Bürgerbegehren zur Kostenbeteiligung für unzulässig erklärt. Der Grund? Die Fragestellung war nicht genau genug formuliert. Damit wäre nicht klar gewesen, worüber die Bürger mit Ja oder Nein abstimmen. Nach einem tödlichen Lkw-Unfall ist die A28 bei Remels stundenlang gesperrt gewesen. Gestern Mittag war ein Lkw auf einen anderen Laster aufgefahren, der auf dem Standstreifen gehalten hatte. Für den Fahrer des auffahrenden Lkw kam jede Hilfe zu spät. Die Autobahn war zwischen den Anschlussstellen Westerstede West und Apen-Remels zunächst in beide Richtungen dicht. Die Sperrung in Richtung Leer dauerte bis zum Abend. Am Landgericht Aurich startet heute der Prozess um einen Tankstellenüberfall in Leer. Im vergangenen März soll ein 29-Jähriger eine Tankstellenmitarbeiterin bedroht und Geld aus der Kasse verlangt haben. Im Gerangel wurde die Frau leicht an der Hand verletzt. Der Angeklagte saß zuletzt in Untersuchungshaft. Bremen und Nordrhein-Westfalen wollen bei der digitalen Verwaltung enger zusammenarbeiten. Beide Länder haben nun eine entsprechende Absichtserklärung unterzeichnet. Ziel ist es, Verwaltungsprozesse zu vereinheitlichen und digitale Dienste schneller und einfacher bereitzustellen. IT-Systeme sollen künftig besser miteinander kommunizieren und Daten austauschen können. 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
11: Besser ankommen mit dem besten Verkehrsservice um jetzt sofort 9.31 Uhr. Vorsicht bitte auf der A28 Oldenburg Richtung Bremen. Zwischen Hatten und Hude liegen Gegenstände auf dem linken Fahrstreifen. A31 Emden Richtung Leer. Zwischen Pevsum und Emden Mitte immer noch Gefahr durch das kaputte Auto, das da steht.
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11: Es wird geblitzt in Altkampsiel bei der Alten Molkerei Richtung Carolinensiel. Zwischen Hage und Norden in der Küstenbahnstraße. In Horsten in der Horster Hauptstraße in Höhe der Raiffeisengenossenschaft im 50er-Bereich. In Jever in der Schützenhofstraße 30. In Oldenburg in der Bürgerfelder Straße. In Wildeshausen in der Goldenstädter Straße. In Wittmund am Ortsausgang beim Naturschutzhof im 100er-Bereich. In Wiebelsum in der Klosterlangenstraße. Und Nordseewelle-Hörerin Bettina hat auch noch einen Blitzer für uns. Guten Morgen.
13: Moin. Von Grimmersum kommend Richtung Norden zwischen Ostel und Reitham. Blitzer Richtung Norden in der 50er-Zone in der Kurve.
11: Danke dir fürs Bescheid sagen. Wenn ihr noch was gesehen habt, könnt ihr es auch gerne melden an die Nordseewelle Hotline 04931 97 3000. Und die nächste Fähre von Halesiel nach Wangerooge fährt um 10:30. Gute Fahrt euch.
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11: Und jetzt auch mit Iggy Kelly, Heard It All. Guten Morgen.

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1: Ich weiß ja nicht, wie es euch geht, aber essenstechnisch ist das gerade meine liebste Jahreszeit. Spargel ist einfach mega lecker. Schön weißer Spargel, gekocht mit Kartoffeln, Hollandaise-Soße und eine Scheibe Schinken. Da läuft mir das Wasser im Mund zusammen. Ihr hört die Nordseewelle Morning Show mit Lisa und es gibt natürlich noch viel, viel mehr Varianten, Spargel zuzubereiten. Ich spreche mit Simon vom Verband Süddeutscher Spargel- und Erdbeerbauern. Grüner Spargel wird ja oft gegrillt und das geht auch mit weißem, ne?
2: Wenn die Stangen schön dick sind, dann kann es vorteilhaft sein, den vorher kurz zu blanchieren, dass er ein bisschen angegart ist und immer mit der Spitze weg von der Hitzequelle, denn die gart viel schneller als der Rest der Stange. Und viele machen dann eine Marinade, zum Beispiel aus Öl, Ahornsirup, ein bisschen Kardamom. Das verstärkt dieses typische Spargelaroma nochmal deutlich. Und da ist kürzer besser. Schön mindestens 2-3 Mal wenden. Und wenn er dann knusprig ist oder schön Farbe bekommen hat, dann ist er eigentlich auch schon fertig.
1: Merken wir uns schon mal für den Sommer. Unser aktuelles Lieblingsküchengerät ist die Heißluftfritteuse. Kann ich den Spargel auch da reinschmeißen?
2: Ja, absolut. Also da kann man sehr schnell und sehr einfach Spargel zubereiten. Und da bietet sich es auch an, so Spargelsticks zu machen. Das heißt, man schneidet die in circa 10 bis 15 cm lange Stücke und macht dann eine Panade außenrum mit Ei und Semmelbrösel. Dann lässt sich das wunderbar auch frittieren. Oder man kann ihn natürlich auch ganz normal reinpacken. Das ist dann ein Effekt wie im Backofen. Und da unterstützt auch, wenn man ihn ein bisschen mit Öl einpinselt, dass er nochmal ein bisschen saftiger wird.
1: Jetzt habe ich richtig Hunger.

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0: Mit Stimme um 9.46 Uhr in der Nordseewelle Morning Show an diesem doch recht frischen Dienstag. Also wärmer als 11 Grad wird's heute nicht. Fahrt bitte vorsichtig auf der A31 leer Richtung Emden. Zwischen Emden Ost und Woldhusen liegen Holzteile auf der Fahrbahn. Und Nordseewelle-Hörerin Bettina hat noch einen Blitzer für uns. Moin.
1: Moin. Von Grimmersum kommend Richtung Norden zwischen Ostdeel und Reitham. Blitzer Richtung Norden in der 50er-Zone in der Kurve.
0: Ich danke dir fürs Bescheidsagen, Bettina.

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20: Heute ist es bei uns bewölkt. Teilweise blitzt aber auch die Sonne mal kurz raus. Gegen Abend kann dann aber auch noch mal etwas Regen runterkommen bei maximal 11 Grad. Der Nordseewelle 3-Tage-Trend. Morgen sieht es ähnlich aus, Sonne und Wolken, aber auch Regen. Gegen Nachmittag sind auch Gewitter möglich bei maximal 11 Grad. Am Donnerstag regnet es erst, dann bleibt es aber trocken und die Sonne wechselt sich mit den Wolken ab bei maximal 11 Grad. Und am Freitag haben wir erst Sonne und Wolken, dann kann aber Regen dazu kommen bei maximal 12 Grad. Das nächste Niedrigwasser vor Norddeich ist um 14.22 Uhr.
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21: Ich bin Colin Mock. Schönen guten Tag. Die geplante 1.000 Euro Entlastungsprämie ist vorerst gestoppt. Heute wollen Union und SPD dann beraten, wie es jetzt weitergeht. Am Nachmittag kommt der Koalitionsausschuss zusammen. Zuletzt gab es sowohl aus der Union als auch aus der SPD Stimmen, dass die Prämie komplett aufgegeben werden und stattdessen die Einkommenssteuer reformiert werden sollte. Mecklenburg-Vorpommerns Ministerpräsidentin Schwesig fordert bei Welt außerdem,
22: dass die Regierung, die Koalition nicht einfach nur alleine im Koalitionsausschuss reden sollte, sondern sie sollte die Sozialpartner an den Tisch holen, Arbeitgeber und Arbeitnehmer. Und sie sollte auch die Ministerpräsidenten an den Tisch holen, denn eine Einkommensteuerreform wird es ohne uns sowieso nicht geben.
21: Bei wichtigen Medikamenten will die EU weniger abhängig vom Ausland werden. Die Produktion in Europa soll gefördert und so angekurbelt werden. Aktuell kommen wichtige Mittel wie Antibiotika und Insulin oft aus Asien und da gibt es immer wieder Lieferengpässe. Die USA wollen im Iran-Krieg weiter Druck machen. Sie haben jetzt neue Sanktionen verhängt. Fabian Hoffmann berichtet.
0: Es geht unter anderem um mehrere Unternehmen, die am Ölverkauf Richtung China beteiligt sein sollen. China ist Hauptabnehmer von iranischem Öl. Die Waffenruhe hängt unterdessen nur noch an einem seidenen Faden, so zumindest sieht es US-Präsident Trump. Die Antwort Teherans auf den jüngsten US-Vorschlag, der zu einem Ende der Auseinandersetzung führen sollte, bezeichnete Trump als Müll. Der Iran drohte im Falle eines US-Angriffs mit Vergeltung.
21: In Großbritannien steht Premierminister Starmer immer stärker unter Druck. Nach der Wahlschlappe seiner Labour-Partei letzte Woche gibt es jetzt auch erste Rücktrittsforderungen aus seinem eigenen Kabinett. Starmer selbst gab sich gestern noch kämpferisch. Das südfranzösische Cannes ist ab heute wieder Treffpunkt für Hollywood-Stars und andere Kinogrößen. Das internationale Filmfestival startet. Auch drei deutschsprachige Filme sind dieses Jahr im Wettbewerb um die Goldene Palme dabei. Sie gilt als einer der wichtigsten Filmpreise weltweit. 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
2: Besser ankommen mit dem besten Verkehrsservice. Die A1 Osnabrück Richtung Bremen zwischen Groß-Eppenau und Bremen-Asten. 11 Kilometer Stau, ungefähr eine Stunde braucht ihr hier mehr. Dann die A31 leer Richtung Emden zwischen Emden-Ost und Emden-Wolthusen. Hier liegen Holzteile auf der Fahrbahn. Und dann noch die B401 Hunsmüllerstraße zwischen Hunsmüren und Oldenburg-Ewasten. Dichter Verkehr, 5 Minuten plus.
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2: Sie blitzen in Altgams-Siehe bei der Alten Molkerei Richtung Karolinsiel. Zwischen Hage und Norden in der Küstenbahnstraße. In Horsten in der Horster Hauptstraße Höhe Raiffeisengenossenschaft. In Hefer in der Schützenhofstraße bei der Bushaltestelle. In Oldenburg in der Bürgerfelder Straße. Von Pevsum nach Norden in der Schonorter Landstraße in der Kurve. In Wildeshausen in der Goldenstädter Straße, in Wittmund am Ortsausgang beim Naturschutzhof Richtung Ogenbargen und in Wiebelsum in der Klosterlangenstraße stehen sie. Habt ihr noch weitere Staus, Blitze oder Störungen gesehen? Dann könnt ihr sie uns gerne melden, telefonisch oder per WhatsApp an die Nordseewelle Hotline 04931973000. Die nächste Fähre von Bensersee nach Langeoog fährt um 11:30.
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Na, sitzt ihr gerade am PC im Büro oder im Homeoffice mit überschlagenen Beinen? Lieber damit aufhören. Hier ist Nordzewelle am Dienstag mit dem Chris. Experten warnen, dass diese Sitzhaltung Hüfte, Rücken und sogar den Blutdruck belasten kann. Besser ist es, mit beiden Füßen auf dem Boden zu sitzen und regelmäßig aufzustehen oder sich kurz zu bewegen. Denn vor allem langes, starres Sitzen gilt als problematisch. Na, wenn das mal jetzt keine gute Begründung für euch ist, aufzustehen und zur Kaffeemaschine zu laufen. Und den Sound dazu, den gibt's natürlich von uns, Mr. Lenny Kravitz, jetzt bei Nordzewelle mit Human.

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9: Bei uns im Nordwesten ist es heute überwiegend bewölkt. Teilweise blitzt mal ganz kurz die Sonne raus. Gegen Abend sind aber auch Regenschauer möglich, bei maximal 11 Grad. Der Nordseewelle 3-Tage-Trend. Morgen sieht es fast ähnlich aus, Sonne und Wolken, aber auch Regen ist dabei. Gegen Nachmittag sind vereinzelte Gewitter möglich, bei maximal 11 Grad. Am Donnerstag regnet es erst, dann bleibt es aber auf jeden Fall trocken und die Sonne wechselt sich immer wieder mit den Wolken ab, bei maximal 11 Grad. Und am Freitag Sonne und Wolken, aber auch Regen, bei maximal 12 Grad. Das nächste Niedrigwasser vor Borkum ist um 13.43 Uhr.
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9: 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Die A1 Osnabrück Richtung Bremen. Zwischen dem Dreieck Sturm Bremen-Asten 11 Kilometer Stau. Ungefähr 42 Minuten braucht ihr hier mehr. Dann die A31 Leer Richtung Meppen. In der Ausfahrt Wena steht ein defekter LKW und deshalb ist die Ausfahrt auch gesperrt. Dann die B72 Leerer Landstraße zwischen Backband und Aurich-Fischteigweg, dichter Verkehr 5 Minuten plus. Und dann braucht ihr auch 5 Minuten mehr auf der B210 Esenzer Straße zwischen Ogenbagen und Aurich.
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9: Sie blitzen in Altgamssiel bei der Alten Molkerei Richtung Karolinsiel, zwischen Hage und Norden in der Küstenbahnstraße, in Horsten in der Horster Hauptstraße Höhe Raiffeisengenossenschaft, in Hefer in der Schützenhofstraße bei der Bushaltestelle, in Oldenburg in der Bürgerfelder Straße, von Pevsum nach Norden in der Schonorter Landstraße in der Kurve, in Wildeshausen in der Goldenstädter Straße, in Wittmund am Ortsausgang beim Naturschutzhof Richtung Ogenbagen und in Wiebelsum in der Klosterlangenstraße stehen sie. Habt ihr noch weitere Staus, Blitzer oder Störungen gesehen? Dann könnt ihr sie uns gerne melden, telefonisch oder per WhatsApp an die Nordseewelle Hotline 04931973000. Die nächste Fähre von Emden nach Borkum fährt um 14 Uhr.
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Schritt für Schritt geht's durch den Vormittag und dabei immer näher Richtung langes Wochenende. Am Donnerstag ist ja Christi Himmelfahrt und auch Vatertag und viele haben sich bestimmt auch den Brückentag genommen. Also durchziehen lautet das Motto und wir geben euch die Motivation mit dem passenden Sound. Wir sind Glockenbach und Norma Jean-Marty mit Anthem bei Nordsee Welle.

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7: Heute ist es bei uns bewölkt. Teilweise blitzt aber auch die Sonne mal kurz raus. Gegen Abend kann dann aber auch noch mal etwas Regen runterkommen bei maximal 11 Grad. Der Nordseewelle 3-Tage-Trend. Morgen sieht es ähnlich aus, Sonne und Wolken, aber auch Regen. Gegen Nachmittag sind auch Gewitter möglich bei maximal 11 Grad. Am Donnerstag regnet es erst, dann bleibt es aber trocken und die Sonne wechselt sich mit den Wolken ab bei maximal 11 Grad. Und am Freitag haben wir erst Sonne und Wolken, dann kann aber Regen dazu kommen bei maximal 12 Grad. Das nächste Niedrigwasser vor Jüst ist um 14.07 Uhr.
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8: Ich bin Colin Mock. Schönen guten Tag. Die Spitzen von Union und SPD wollen heute einen Weg raus aus dem Entlastungsprämienproblem finden. Im Koalitionsausschuss soll es um die Frage gehen, ob das Projekt beerdigt wird und welche anderen Entlastungsmöglichkeiten es sonst geben könnte. Der Wirtschaftsberater der Bundesregierung, Gabriel Felbermeier, sagte dazu bei NTV:
9: Wenn man entlasten will, und zwar so, dass das nicht unbedingt für die Härtefälle etwas bringt, sondern konjunkturbelebend wirkt, dann wäre es höchst an der Zeit, dass man sich kümmert um eine Steuerreform, die in der Mitte entlastet, nicht nur ad hoc, nicht auf Zeit. Und das Geld, das man jetzt ausgegeben hätte für die Entlastungsprämie, das kann man einsetzen, um wirklich das Steuersystem effizienter zu machen.
8: Das Sparpaket für die gesetzlichen Krankenkassen wird nicht verschoben. Gesundheitsministerin Wagen sagte in der ARD, wir können jetzt nicht noch Wochen und Monate warten, wenn wir im nächsten Jahr stabile Beiträge haben wollen. Ärztepräsident Reinhardt hatte zuvor einen Aufschub gefordert. Die EU will bei wichtigen Medikamenten unabhängiger vom Ausland werden. Unterhändler von EU-Parlament und Mitgliedstaaten haben sich auf neue Regeln geeinigt. Fabian Hoffmann mit den Details.
10: Es geht um lebenswichtige Mittel wie Antibiotika, Insulin und Impfstoffe. Viele davon kommen aus Asien und da gab es und gibt's immer wieder Lieferengpässe. Die EU will jetzt die Produktion in Europa ankurbeln und Firmen fördern, die hier herstellen. Außerdem können sich Länder künftig zusammenschließen und gemeinsam Medikamente einkaufen. Parlament und Mitgliedstaaten müssen dem Deal noch zustimmen. Das gilt als Formsache, wenn wie hier ein Kompromiss ausgehandelt wurde.
8: Netflix hat Ärger am Hals. Der US-Bundesstaat Texas verklagt den Streaming-Giganten. Laut Generalstaatsanwaltschaft sammelt Netflix illegal Nutzerdaten und benutzt Techniken, um vor allem junge Zuschauer süchtig zu machen. Netflix spricht von falschen und verzerrten Informationen. 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
7: Besser ankommen mit dem besten Verkehrsservice. Die A1 Osnabrück Richtung Bremen. Zwischen dem Dreieck Sturm-Bremen-Asten 11 Kilometer Stau. Ungefähr 42 Minuten braucht ihr hier mehr. Dann die A31 Leer Richtung Meppen. In der Ausfahrt Wena steht ein defekter LKW und deshalb ist die Ausfahrt auch gesperrt. Dann die B72 Leerer Landstraße zwischen Backwand und Aurich-Fischteigweg. Dichter Verkehr 5 Minuten plus. Und dann braucht ihr auch 5 Minuten mehr auf der B210 Esenzer Straße zwischen Obenbagen und Aurich.
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7: Sie blitzen in Altgamsiel bei der Alten Molkerei Richtung Karolinsiel. Zwischen Hage und Norden in der Küstenbahnstraße. In Horsten in der Horster Hauptstraße Höhe Raiffeisengenossenschaft. In Hefer in der Schützenhofstraße bei der Bushaltestelle. In Oldenburg in der Bürgerfelder Straße. Von Pevsum nach Norden in der Schonorter Landstraße in der Kurve. In Wildeshausen in der Goldenstädter Straße, in Wittmund am Ortsausgang beim Naturschutzhof Richtung Ogenbagen und in Wiebelsum in der Klosterlangenstraße stehen sie. Habt ihr noch weitere Staus, Blitze oder Störungen gesehen, dann könnt ihr sie uns gerne melden, telefonisch oder per WhatsApp an die Nordseewelle Hotline 04931973000. Die nächste Fähre von Halesee nach Wangerooge fährt um 18.30 Uhr.
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Nur noch knapp einen Monat und dann geht die Fußball-WM los und das löst einen regelrechten TV-Boom aus. Nordseewelle bei der Arbeit mit dem Chris. So kurz vorm WM-Start kaufen sich viele nochmal einen neuen Fernseher fürs perfekte Fußballerlebnis. Alte Geräte landen aber oft erstmal im Keller, obwohl sie eigentlich recycelt werden sollten. Warum? In den Fernsehern stecken noch wertvolle Rohstoffe wie Kupfer, Eisen oder sogar Gold und darum sollte man sie besser beim Händler oder Wertstoffhof abgeben und nicht irgendwo lagern. Einen schönen Vormittag, Nordwesten. Und hier geht's jetzt weiter mit Lola Young und Messi bei Nordseewelle.

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9: Bei uns im Nordwesten ist es heute überwiegend bewölkt. Teilweise blitzt mal ganz kurz die Sonne raus. Gegen Abend sind aber auch Regenschauer möglich bei maximal 11 Grad. Der Nordseewelle 3-Tage-Trend. Morgen sieht es fast ähnlich aus. Sonne und Wolken, aber auch Regen ist dabei. Gegen Nachmittag sind vereinzelte Gewitter möglich bei maximal 11 Grad. Am Donnerstag regnet es erst. Dann bleibt es aber auf jeden Fall trocken und die Sonne wechselt sich immer wieder mit den Wolken ab bei maximal 11 Grad. Und am Freitag Sonne und Wolken, aber auch Regen bei maximal 12 Grad. Das nächste Niedrigwasser vor Dornumersiel ist um 14.30 Uhr.
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9: Besser ankommen mit dem besten Verkehrsservice. Die A1 aus Nürnberg Richtung Bremen zwischen Delmhorst-Ost und Bremen-Asten. 11 Kilometer Stau, ungefähr eine Stunde braucht ihr hier mehr. Und dann die A31 leer Richtung Meppen. Die Ausfahrt Wiener ist wegen einem defekten LKW gesperrt. Umfahrt das Ganze bitte.
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9: Es wird geblitzt in Altgamsiel bei der alten Molkerei in Richtung Carolinsiel, zwischen Hage und Norden in der Küstenbahnstraße beidseitig, in Horsten in der Horster Hauptstraße Höhe Raiffeisengenossenschaft, in Jever in der Schützenhofstraße bei der Bushaltestelle, von Leer nach Tergast auf der Deichstraße, in Oldenburg in der Bürgerfelder Straße, von Pevsum nach Norden in der Schonorter Landstraße in der Kurve, in Wildeshausen in der Goldenstädter Straße, in Wilhelmshaven stehen sie in der Peterstraße, in Wittmund am Ortsausgang beim Naturschutzhof Richtung Ogenwagen und in Wiebelsum in der Klosterlangenstraße. Habt ihr noch weitere Staus, Blitzer oder Störungen gesehen? Dann könnt ihr sie uns gerne melden, telefonisch oder per WhatsApp an die Nordseewelle Hotline 04931 97 3000. Die nächste Fähre von Jüst nach Norddeich mit dem Tüverland Express fährt um 16.30 Uhr.
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Ich sag's euch, das fühlt sich einfach nur großartig an. Man merkt heute schon ein kleines bisschen, dass diese Woche schneller vorbeiziehen wird als sonst, weil ja am Donnerstag Feiertag ist. Und genau dieses positive Gefühl verstärken wir jetzt mit der nächsten Nummer hier bei Nordwelle. Ray Dalton mit The Unknown. Wir spielen euch die meiste Musik mit allen aktuellen Hits. Schönen Dienstag.

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13: Heute ist es bei uns bewölkt. Teilweise blitzt aber auch die Sonne mal kurz raus. Gegen Abend kann dann aber auch noch mal etwas Regen runterkommen bei maximal 11 Grad. Der Nordseewelle 3-Tage-Trend. Morgen sieht es ähnlich aus, Sonne und Wolken, aber auch Regen. Gegen Nachmittag sind auch Gewitter möglich bei maximal 11 Grad. Am Donnerstag regnet es erst, dann bleibt es aber trocken und die Sonne wechselt sich mit den Wolken ab bei maximal 11 Grad. Und am Freitag haben wir erst Sonne und Wolken, dann kann aber Regen dazu kommen bei maximal 12 Grad. Das nächste Niedrigwasser vor Schillig ist um 15.07 Uhr.
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14: Ich bin Colin Mock. Schönen guten Tag. Deutschland gehört weiter zu den weltweiten Top-Zielen für Cyberkriminelle. Letztes Jahr zählte das BKA rund 335.000 Fälle. Die Dunkelziffer dürfte deutlich größer sein. Einen großen Anstieg gab es bei sogenannten Ransomware-Angriffen, bei denen Lösegeld gefordert wird. Bundesinnenminister Dobrindt sagt:
15: Wir sind allerdings nicht wehrlos. Das BKA hat große Ermittlungserfolge in den vergangenen Jahren, auch im letzten Jahr, aufzuweisen. Es gibt eine Reihe von Maßnahmen, die auch öffentlich geworden sind, indem man erfolgreich Seiten runtergenommen hat, indem man erfolgreich vorgegangen ist gegen Kriminelle im Netz.
14: Die 1.000 Euro Entlastungsprämie ist vorerst gestoppt. Heute wollen Union und SPD darüber beraten, wie es jetzt weitergeht. Am Nachmittag kommt der Koalitionsausschuss zusammen. Zuletzt gab es Forderungen, dass die Prämie komplett aufgegeben werden und stattdessen die Einkommenssteuer reformiert werden sollte. Bundeskanzler Merz lässt sich von seinem Reformkurs nicht abbringen. Teils unter Buhrufen und Pfiffen verteidigte er beim Kongress des Deutschen Gewerkschaftsbundes die Pläne der Regierung, etwa bei den gesetzlichen Krankenkassen. In seiner Rede warb Merz auch für die geplante Rentenreform. Neben der gesetzlichen Rente sollen Betriebsrenten und Privatvorsorger eine größere Rolle spielen. DGB-Chefin Fahimi pocht mit Blick auf die Reformen auf eine gerechte Lastenverteilung. Bei wichtigen Medikamenten will die EU weniger abhängig vom Ausland werden. Die Produktion in Europa soll gefördert und so angekurbelt werden. Aktuell kommen wichtige Mittel wie Antibiotika und Insulin oft aus Asien und da gibt es immer wieder Lieferengpässe. In Wien steht heute das erste Halbfinale des Eurovision Song Contests an. Mit dabei ist unter anderem Israel. Um die Teilnahme des Landes am ESC hatte es jede Menge Streit gegeben. 5 Länder boykottieren die Veranstaltung deswegen auch in diesem Jahr. 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
18: Besser ankommen mit dem besten Verkehrsservice. Die A1 aus Nordbrück Richtung Bremen. Zwischen dem Dreieck Stur und Bremen-Hemeling. 11 Kilometer Stau, ungefähr 46 Minuten braucht ihr hier mehr. Dann die A31 leer Richtung Meppen. In der Ausfahrt Wiener steht ein defekter LKW. Deshalb ist die auch gesperrt. Umfahrt das Ganze bitte weiträumig. Dann die B72 leerer Landstraße. Zwischen Backband und Aurich-Fürsteigweg dichter Verkehr 6 Minuten plus und dann die B210 Esenzer Straße zwischen Ogenbagen und Aurich dichter Verkehr 3 Minuten mehr.
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18: Sie blitzen in Altgamsiel bei der Alten Molkerei in Richtung Karolinsiel. In Emden in der Frisiastraße kurz nach der Skor. Zwischen Hage und Norden in der Küstenbahnstraße. In Horsten in der Horster Hauptstraße Höhe Raiffeisengenossenschaft. In Jever in der Schützenhofstraße bei der Bushaltestelle. Von Lehr nach Tergast auf der Deichstraße. In Oldenburg in der Bürgerfelder Straße. Von Pevsum nach Norden in der Schonorter Landstraße in der Kurve stehen sie. In Wildeshausen in der Goldenstädter Straße. In Wilhelmshaven in der Peterstraße. In Wittmund am Ortsausgang beim Naturschutzhof Richtung Ogenbagen. Und in Wiebelsum in der Klosterlangenstraße. Habt ihr noch weitere Stausblitze oder Störungen gesehen? Dann könnt ihr sie uns gerne melden, telefonisch oder per WhatsApp an die Nordseewelle Hotline 04931973000. Die nächste Fähre von Beitrum nach Nesmasil fährt um 17 Uhr.
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Einen schönen Mittag Nordwesten. Seid ihr gerade auf dem Weg in die Pause und hört uns über Bluetooth-Kopfhörer? Laut diesem Internet solltet ihr die sofort rausnehmen. Aber keine Sorge, jetzt gibt es Entwarnung. Euer Dienstag hier bei Nordwelle. Bluetooth-Kopfhörer stehen immer wieder in der Kritik wegen angeblich gefährlicher Strahlung. Fachleute sagen aber jetzt, die Sendeleistung der Geräte ist extrem gering und liegt deutlich unter den geltenden Grenzwerten. Wissenschaftliche Hinweise auf Krebs oder Schäden am Gehirn gibt es keine. Also, egal ob jetzt auf dem Weg in die Pause, beim Sport oder beim Haushalt machen, genießt den Sound von Loy und Get Lucky. Geht's jetzt bei Nordsee-Welle. Schönen Dienstag zusammen.

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8: Bei uns im Nordwesten ist es heute überwiegend bewölkt. Teilweise blitzt mal ganz kurz die Sonne raus. Gegen Abend sind aber auch Regenschauer möglich bei maximal 11 Grad. Der Nordseewelle 3-Tage-Trend. Morgen sieht es fast ähnlich aus, Sonne und Wolken, aber auch Regen ist dabei. Gegen Nachmittag sind vereinzelte Gewitter möglich bei maximal 11 Grad. Am Donnerstag regnet es erst, dann bleibt es aber auf jeden Fall trocken und die Sonne wechselt sich immer wieder mit den Wolken ab bei maximal 11 Grad. Und am Freitag Sonne und Wolken, aber auch Regen bei maximal 12 Grad. Das nächste Niedrigwasser vor Spiekeroog ist um 14.37 Uhr.
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8: Besser ankommen mit dem besten Verkehrsservice. Die A1 aus Nabrück Richtung Bremen. Zwischen dem Dreieck Sturenbrem-Hemeling 11 Kilometer Stau, ungefähr 46 Minuten braucht ihr hier mehr. Dann die A31 leer Richtung Meppen. In der Ausfahrt Wena steht ein defekter LKW, deshalb ist die auch gesperrt. Umfahrt das Ganze bitte weiträumig. Dann die B72 leerer Landstraße. Zwischen Backband und Aurich-Fischteigweg dichter Verkehr 6 Minuten plus und dann die B210 Esenzer Straße zwischen Ogenbagen und Aurich dichter Verkehr 3 Minuten mehr.
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8: Sie blitzen in Altgamsiel bei der Alten Molkerei in Richtung Carolinsiel, in Emden in der Frisiastraße kurz nach der Skor, zwischen Hage und Norden in der Küstenbahnstraße, in Horsten in der Horster Hauptstraße Höhe Raiffeisengenossenschaft, in Jever in der Schützenhofstraße bei der Bushaltestelle, von Lehr nach Tergast auf der Deichstraße, in Oldenburg in der Bürgerfelder Straße, von Pevsum nach Norden in der Schonorter Landstraße in der Kurve stehen sie, in Wildeshausen in der Goldenstädter Straße, in Wilhelmshaven in der Peterstraße, in Wittmund am Ortsausgang beim Naturschutzhof Richtung Ogenbagen und in Wiebelsum in der Klosterlangenstraße. Habt ihr noch weitere Stausblitze oder Störungen gesehen? Dann könnt ihr sie uns gerne melden, telefonisch oder per WhatsApp an die Nordseewelle Hotline 04931 97 3000. Die nächste Fähre von Bensersee nach Langeoog fährt um 13.45 Uhr.
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Zwischen Pause, kurzen Gesprächen und dem ersten Blick auf den Nachmittag entsteht gerade dieser typische Dienstagmittag. Und Nordse Welle ist natürlich auch immer mit dabei. Der Chris für euch hier im Studio und mit mir, der liebe Ed Sheeran. Sapphire gibt's jetzt hier auf die Ohren.

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6: Heute ist es bei uns bewölkt. Teilweise blitzt aber auch die Sonne mal kurz raus. Gegen Abend kann dann aber auch noch mal etwas Regen runterkommen bei maximal 11 Grad. Der Nordseewelle 3-Tage-Trend. Morgen sieht es ähnlich aus, Sonne und Wolken, aber auch Regen. Gegen Nachmittag sind auch Gewitter möglich bei maximal 11 Grad. Am Donnerstag regnet es erst, dann bleibt es aber trocken und die Sonne wechselt sich mit den Wolken ab bei maximal 11 Grad. Und am Freitag haben wir erst Sonne und Wolken, dann kann aber Regen dazu kommen bei maximal 12 Grad. Das nächste Niedrigwasser vor Wangerooge ist um 14.49 Uhr.
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7: Ich bin Colin Mock. Schönen guten Tag. Cyberkriminelle haben Deutschland weiter fest im Visier. Das zeigen aktuelle Zahlen des BKA. Letztes Jahr zählten die Ermittler rund 335.000 Fälle im Bereich Cybercrime. Vor allem mittelständische Unternehmen, Behörden und kritische Infrastruktur wurden angegriffen. Eine immer größere Rolle spielt künstliche Intelligenz, sagt Bundesinnenminister Dobrindt.
8: Nicht nur, weil die Technik ausgefeilter wird, sondern weil auch die Schwelle der Nutzung geringer wird. Auch Menschen, die keine Experten im Bereich sind, können sich mit künstlicher Intelligenz diese Fähigkeiten sehr schnell aneignen. Automatisierung beispielsweise bei der Erstellung von Phishing-Webseiten.
7: Bei wichtigen Medikamenten wie Antibiotika oder Insulin will die EU unabhängiger werden. Neue Regeln sollen es leichter machen, die Produktion in Europa mit öffentlichen Geldern zu unterstützen. Bislang ist die EU stark abhängig von Asien, wo viele Medikamente herkommen. Die USA wollen im Irankrieg weiter Druck machen. Sie haben jetzt neue Sanktionen verhängt. Fabian Hoffmann berichtet.
9: Es geht unter anderem um mehrere Unternehmen, die am Ölverkauf Richtung China beteiligt sein sollen. China ist Hauptabnehmer von iranischem Öl. Die Waffenruhe hängt unterdessen nur noch an einem seidenen Faden, so zumindest sieht es US-Präsident Trump. Die Antwort Teherans auf den jüngsten US-Vorschlag, der zu einem Ende der Auseinandersetzung führen sollte, bezeichnete Trump als Müll. Der Iran drohte im Falle eines US-Angriffs mit Vergeltung.
7: Netflix hat Ärger am Hals. Der US-Bundesstaat Texas verklagt den Streaming-Giganten. Laut Generalstaatsanwaltschaft sammelt Netflix illegal Nutzerdaten und benutzt Techniken, um vor allem junge Zuschauer süchtig zu machen. Netflix spricht von falschen und verzerrten Informationen. Der Eurovision Song Contest in Wien nimmt Fahrt auf. Heute Abend steht das erste Halbfinale an. 15 Länder bewerben sich um 10 Plätze im Finale am Samstag. Mit dabei ist heute auch Favorit Finnland. Deutschland ist als eines der großen Geldgeberländer wie immer automatisch im Finale mit dabei. 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
6: Besser ankommen mit dem besten Verkehrsservice. Die A1 ist eine Brücke Richtung Bremen zwischen Wildeshausen Nord und Groß-Ippenau. Hier steht ein defekter LKW auf der rechten Spur und dem Standstreifen. Fahrt da bitte vorsichtig. Dann die A1 ist eine Brücke Richtung Bremen zwischen dem Dreieck Stur und Bremen-Asten. 9 Kilometer Stau ungefähr. 42 Minuten braucht ihr hier mehr.
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6: Sie blitzen in Altgamsiel bei der Altmolkerei in Richtung Karolinsiel. In Emden in der Friesierstraße kurz nach der Skor. Zwischen Hage und Norden in der Küstenbahnstraße. In Horsten in der Horster Hauptstraße Höhe Raiffeisengenossenschaft. In Jever in der Schützenhofstraße bei der Bushaltestelle. Von Leer nach Tergast auf der Deichstraße. In Leer steht noch einer in der Papenburger Straße bei der Kaserne. In Oldenburg in der Bürgerfelder Straße stehen sie. Von Pevsum nach Norden in der Schonorter Landstraße, in Wildeshausen in der Goldenstädter Straße, in Wilhelmshaven in der Peterstraße, in Wittmund am Ortsausgang beim Naturschutzhof Richtung Ogenwagen und in Wiebelsum steht noch einer in der Klosterlangenstraße. Hier sind 30. Habt ihr noch weitere Stausblitze oder Störungen gesehen? Dann könnt ihr sie uns gerne melden, telefonisch oder per WhatsApp an die Nordseewelle Hotline 04931 97 3000. Die nächste Fähre von Neuharlinger Siel nach Spiekeroog fährt um 16.45 Uhr.
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Für echte Musiker sind das gute Nachrichten und für uns Nutzer gibt's mehr Transparenz. Schönen Nachmittag mit Nordseewelle und mir, dem Chris. Spotify führt ein neues Verified bei Spotify-Siegel ein, ähnlich wie bei Instagram mit dem blauen Haken. Damit sollen Nutzer besser erkennen können, ob wirklich echte Künstler hinter einem Profil stehen. Vor allem im Kampf gegen KI-generierte Songs setzt die Plattform damit künftig auf mehr Transparenz. Ziemlich gute Entscheidung, wie ich finde. Und sie hier ist zu 100% auch nicht KI, sondern eine Megastar, den wir alle lieben. Taylor Swift gibt's jetzt hier bei Nordseewelle mit Cruel Summer.

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11: Bei uns im Nordwesten ist es heute überwiegend bewölkt. Teilweise blitzt mal ganz kurz die Sonne raus. Gegen Abend sind aber auch Regenschauer möglich bei maximal 11 Grad. Der Nordseewelle 3-Tage-Trend. Morgen sieht es fast ähnlich aus. Sonne und Wolken, aber auch Regen ist dabei. Gegen Nachmittag sind vereinzelte Gewitter möglich bei maximal 11 Grad. Am Donnerstag regnet es erst. Dann bleibt es aber auf jeden Fall trocken und die Sonne wechselt sich immer wieder mit den Wolken ab bei maximal 11 Grad. Und am Freitag Sonne und Wolken, aber auch Regen bei maximal 12 Grad. Das nächste Niedrigwasser vor Halesiel ist um 15.09 Uhr.
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11: Besser ankommen mit dem besten Verkehrsservice. Die A1 ist eine Brücke Richtung Bremen zwischen Wildeshausen Nord und Groß Ippenaar. Hier steht ein defekter LKW auf der rechten Spur und dem Standstreifen. Fahrt da bitte vorsichtig. Dann die A1 ist eine Brücke Richtung Bremen zwischen dem Dreieck Stuhl und Bremen-Asten. 9 Kilometer Stau ungefähr. 42 Minuten braucht ihr hier mehr.
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11: Sie blitzen in Altgamssiel bei der Altmolkerei in Richtung Karolinsiel. In Emden in der Friesiastraße kurz nach der Skor. Zwischen Hage und Norden in der Küstenbahnstraße. In Horsten in der Horster Hauptstraße Höhe Raiffeisengenossenschaft. In Jever in der Schützenhofstraße bei der Bushaltestelle. Von Leer nach Tergast auf der Deichstraße. In Leer steht noch einer in der Papenburger Straße bei der Kaserne. In Oldenburg in der Bürgerfelder Straße stehen sie. Von Pevsum nach Norden in der Schonorter Landstraße. In Wildeshausen in der Goldenstädter Straße. In Wilhelmshaven in der Peterstraße. In Wittmund am Ortsausgang beim Naturschutzhof Richtung Ogenbagen. Und in Wiebelsum steht noch einer in der Klosterlangenstraße. Hier sind 30. Habt ihr noch weitere Stausblitze oder Störungen gesehen? Dann könnt ihr sie uns gerne melden, telefonisch oder per WhatsApp an die Nordseewelle Hotline 04931 97 3000. Die nächste Fähre von Wangerooge nach Halesiel fährt um 16.30 Uhr.
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Ob Frühschicht, Spätdienst oder Nachtschicht, viele Menschen in der Pflege halten Tag für Tag alles am Laufen. Und heute ist euer Tag. Heute ist Internationaler Tag der Krankenpflege. Dafür einfach mal ein ehrliches Dankeschön. Kommt gut durch eure zweite Tageshälfte jetzt mit der wunderbaren Ariana Grande bei Nordseewelle und Twilight Zone.

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17: Teilweise ist noch ein bisschen Sonne dabei im Nordwesten. Meistens dominieren aber die Wolken. Gibt auch einzelne Schauer schon. Und heute Abend wird es dann öfter mal nass. Aktuell haben wir 9 Grad auf Wangerooge, 11 Grad in Gretsiel, in Fischerhude und in Wilhelmshaven am Banthersee. 12 Grad sind es in Oldenburg-Bloerfelde. Der Nordseewelle 3-Tage-Trend. Es bleibt sehr durchwachsen. 3 bis 6 Stunden Sonne, aber auch immer mal wieder Schauer die nächsten Tage. Und morgen Nachmittag vielleicht auch mal ein kurzes Gewitter. Dazu 10 bis maximal 13 Grad jeweils. Das nächste Niedrigwasser vor Bensersiel gleich um 20 nach 2.
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18: Ich bin Philipp Nützig. Schönen guten Tag. Deutschland gehört weltweit weiter zu den Top-Zielen für Cyberkriminelle. Letztes Jahr zählte das BKA rund 335.000 Fälle. Die Dunkelziffer dürfte deutlich größer sein. Einen großen Anstieg gab es bei sogenannten Ransomware-Angriffen, bei denen Lösegeld gefordert wird, Bundesinnenminister Alexander Dobrindt sagt.
19: Wir sind allerdings nicht wehrlos. Das BKA hat große Ermittlungserfolge in den vergangenen Jahren, auch im letzten Jahr, aufzuweisen. Es gibt eine Reihe von Maßnahmen, die auch öffentlich geworden sind, indem man erfolgreich Seiten runtergenommen hat, indem man erfolgreich vorgegangen ist gegen Kriminelle im Netz.
18: Bundeskanzler Friedrich Merz rückt bei seinen Reformen nicht vom Kurs ab. Teils unter Buhrufen und Pfiffen verteidigte er beim Kongress des Deutschen Gewerkschaftsbundes die Pläne der Regierung, etwa bei den gesetzlichen Krankenkassen. Es geht nicht um sozialen Abbau, sondern um Reformen, so Merz. Und weiter?
3: Angesichts der Größe dieser Aufgabe kommt es nicht allein auf die Regierung an. Es müssen alle mittun und bereit sein, Verlust und Gewinn mit einem Blick auf das Wohl des Ganzen unseres Landes abzuwägen. Auch wenn es der ein oder andere kritisch sieht, beteiligen Sie sich daran, wo Sie es tun können.
18: Die 1.000 € Entlastungsprämie ist vorerst gestoppt. Heute wollen Union und SPD beraten, wie es weitergeht. Der Koalitionsausschuss kommt zusammen. Zuletzt gab es Forderungen, dass die Prämie komplett aufgegeben wird und stattdessen die Einkommenssteuer reformiert werden sollte. In Oldenburg gibt es erstmal kein Bürgerbegehren zum Stadionneubau. Der Verwaltungsausschuss der Stadt hat das im April angezeigte Bürgerbegehren zur Kostenbeteiligung für unzulässig erklärt. Grund: Die Fragestellung war nicht genau genug formuliert. Damit wäre nicht klar gewesen, worüber die Bürger mit Ja oder Nein abstimmen. Der Eurovision Song Contest in Wien nimmt Fahrt auf. Heute Abend steht das erste Halbfinale an. 15 Länder bewerben sich um 10 Plätze im Finale am Samstag. Mit dabei auch Favorit Finnland. Deutschland ist als eines der großen Geldgeberländer wie immer automatisch im Finale dabei. 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
17: Besser ankommen mit dem besten Verkehrsservice um 2:03. A1 Osnabrück nach Bremen zwischen Wildeshausen Nord und Groß-Ippena. Da steht ein kaputter LKW, deshalb 6 Kilometer Stau und eine Viertelstunde mehr. Und im weiteren Verlauf zwischen dem Dreieck Stur und Bremen-Arsten nochmal 7 Kilometer Stau und 50 Minuten obendrauf. A1 Richtung Osnabrück zwischen dem Bremer Kreuz und Arsten 6 Kilometer Stau, 25 Minuten extra. Vorsicht bitte auf der A28 leer nach Oldenburg zwischen Vilsum und Apen-Remels. Da liegt ein toter Vogel auf dem linken Fahrstreifen. Und außerdem steigt heute Abend die vorletzte Etappe des Ossilops von Neukamperfehn über Hesel nach Holtland. Unterwegs kann es kurzzeitig zu Verkehrsbehinderungen kommen.
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17: Blitzer stehen in Altkamp-Siel bei der alten Molkerei in Richtung Karolinsiel. Zwischen Bohave und Stedesdorf in Höhe Falster. Danke Bianca fürs Bescheidsagen. Blitzer auch zwischen Hage und Norden in der Küstenbahnstraße beidseitig. Zwischen Kaihauserfeld und Petersfehn A2 steht einer hier in der Voltlinie. In Wilhelmshaven wird geblitzt in der Peterstraße und in Wiebelsum in der Klosterlangenstraße. Wenn ihr noch was gesehen habt, Staus, Blitzerunfälle oder andere Störungen, könnt ihr alles gerne melden per WhatsApp oder telefonisch. Die Nordseewelle Hotline ist die 04931 97 3000. Der Blick noch auf die Fähren, die nächste von Norddeich nach Norderney um 15.30 Uhr.
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17: Einfach im Sandkasten buddeln und plötzlich hast du einen riesen Schatz gefunden mit Silbermünzen, Goldbarren und Luxusuhren. Ist jetzt genauso passiert. In Berlin-Wilmersdorf, ein Kita-Kind hat da wohl den größten Fund seines Lebens gemacht. Und darüber schnacken wir gleich gegen 14:45 hier bei Nordseewelle. Schön, dass ihr mit dabei seid.

14 Uhr und gleich 18 Minuten. Hier ist die Nordseewelle Feierabendshow mit Dennis. Und ich habe ja früher als Kind auch gerne mal so ein bisschen im Sand gebuddelt, ne? Wer nicht? Aber so viel Glück hatte ich tatsächlich nie. Ein Kind in Berlin-Wilmersdorf hat jetzt tatsächlich auf einem Spielplatz einen riesen Schatz ausgebuddelt. Silbermünzen waren dabei, Goldschmuck, Luxusuhren, 6.000 Euro in bar und sogar ein kleiner Goldbarren. Laut Polizei war der Schatz in der Erde und teilweise unter Büschen vergraben. Wer ihn da versteckt hat, ist bisher nicht bekannt. Es könnte sich vielleicht auch um Diebesgut handeln. Aber trotzdem, ein Knaller. Ein Berliner Kita-Kind hat einen wirklich wertvollen Schatz auf einem Spielplatz ausgebuddelt. Und deshalb würden wir gerne mal von euch wissen, was habt ihr denn schon so alles gefunden? Was war denn da so das Wertvollste dabei? Schickt uns gerne mal rein in der WhatsApp-Sprachnachricht an die 04931 97 3000 oder kommentiert's in unserer Insta-Story.

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9: Viele Wolken, ein bisschen Sonne und einzelne Schauer. So sieht's heute Nachmittag aus bei uns im Nordwesten. Dazu ist es relativ windig. Heute Abend kommt dann öfter Regen auf. Der hält dann teilweise auch ein bisschen länger an. 11 Grad sind's momentan in Neuschoe und in Horomasil. 11 Grad auch auf Norderney. 12 in Hamburg-Blankenese und in Rastede am Ellernteich. Der Nordseewelle 3-Tage-Trend. Es bleibt sehr durchwachsen die nächsten Tage. Ein bisschen Sonne ist immer mal drin, aber auch immer wieder Schauer. Und morgen Nachmittag vielleicht auch mal ein kurzes Gewitter bei 10 bis 13 Grad jeweils. Das nächste Niedrigwasser vor Schillig um 7 Minuten nach 3.
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10: Ich bin Eileen Schallhorn. Schönen guten Tag. In Oldenburg gibt es erstmal kein Bürgerbegehren zum Stadionneubau. Der Verwaltungsausschuss der Stadt hat das im April angezeigte Bürgerbegehren zur Kostenbeteiligung für unzulässig erklärt. Der Grund? Die Fragestellung war nicht genau genug formuliert. Damit wäre nicht klar gewesen, worüber die Bürger mit Ja oder Nein abstimmen. Nach Mobbingvorfällen an der IGS Emden hat der Schulleiter seinen Kurs in einem Elternbrief verteidigt. Demnach gäbe es keine objektiv messbare Zunahme an Gewalt und Vorfälle, seien teilweise durch Fake News in den sozialen Medien verstärkt worden. Ein 14-Jähriger war zuvor nach Angaben der Familie an der IGS so schlimm gemobbt worden, dass er wochenlang zu Hause blieb. Die Stadt plant nun einen runden Tisch mit Schule, Jugendamt und weiteren Beteiligten. Rund um Himmelfahrt und Pfingsten bleiben Fahrräder auf einigen Bahnstrecken im Nordwesten tabu. Betroffen sind der RE8 und der RE9. Grund: Die Bahn erwartet volle Züge zwischen Hannover, Bremen, Osnabrück und Bremerhaven. Das Fahrradmitnahmeverbot gilt tagsüber, einmal von übermorgen bis Sonntag und dann nochmal nächste Woche Freitag bis Pfingstmontag. In Bremen sorgt das angekündigte Ende der Lufthansa-Verbindung nach Frankfurt für deutliche Kritik. Die Verbindung soll zum 1. Juli eingestellt werden. Die Handelskammer spricht von einem schweren Rückschlag und fordert ein Umdenken. Auch der Senat und Vertreter der CDU sehen darin einen Nachteil für den Standort Bremen. 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
9: Besser ankommen mit dem besten Verkehrsservice um 14.32 Uhr. A1 Osnabrück nach Bremen. Zwischen Wildeshausen Nord und Groß-Ippena. Da steht ein kaputter LKW. Deshalb 7 Kilometer stockender Verkehr und 10 Minuten dazu. Und weiter dann in Richtung Hamburg. Zwischen dem Dreieck Stur und Bremen-Asten 9 Kilometer Stau. Hier nochmal 40 Minuten Zeitverlust. A1 Richtung Osnabrück, zwischen dem Bremer Kreuz und Asten 7 Kilometer Stau, 25 Minuten mehr. Und außerdem steigt heute Abend die vorletzte Etappe des Ossilobs von Neukamper Feen über Hesel nach Holtland. Unterwegs kann es kurzzeitig zu Verkehrsbehinderung kommen.
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9: Blitzer stehen in Altkamp-Siel bei der alten Molkerei in Richtung Karolinsiel. Zwischen Bohave und Stedesdorf in Höhe Falster. Zwischen Hage und Norden in der Küstenbahnstraße beidseitig. Blitzer auch zwischen Kaihauser Feld und Petersfehn 2 in der Voltlinie. In Wilhelmshaven in der Peterstraße. Und in Wiebelsum hier in der Klosterlangenstraße. Solltet ihr noch was gesehen haben, dann könnt ihr das gerne reinmelden per WhatsApp oder auch telefonisch. Die Nordseewelle Hotline ist die 04931 97 3000. Und wir schauen noch eben auf die Fähren. Der nächste Töverland-Express von Norddeich nach Jüst um 3:45.
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9: In Wien steigt heute Abend das erste ESC-Halbfinale und wir sprechen drüber mit einem, der sich auskennt. Michael Schulte, Vierter 2018, der schätzt gleich die deutschen Chancen beim diesjährigen Song Contest für uns ein. Erstmal habe ich jetzt aber Alex Warren für euch dabei. Das ist Fever Dream hier bei Nordseewelle.
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0: Endlich wieder Eurovision Song Contest und das mittlerweile schon zum 70. Mal. Hier ist die Nordsee Welle Feierabend schon mit Dennis. Heute startet die ESC-Jubiläumswoche mit dem ersten Halbfinale, Samstag dann das große Finale. Da hat 2018 auch ein gewisser Michael Schulte performt und am Ende Platz 4 erreicht. Deutschlands beste Platzierung seit Lenas Sieg 2010. I was born from one love of two. Michael, wie intensiv verfolgst du den ESC noch, 8 Jahre nach deiner Teilnahme?
1: Also ich finde ja den ESC immer noch toll und ich rede auch gerne und ich bin auch jedes Jahr immer drin und kenne auch die meisten Songs und fieber da schon auch mit. Auch ich finde, das ist einfach immer wieder eine spannende und lustige Veranstaltung und verfolge das auch einfach.
0: Dann bist du ja der Richtige für die Frage nach Sarah Engels. I'm on fire, fire. Starterin in diesem Jahr. Wie siehst du ihre Chancen für Deutschland?
1: Das ist jetzt natürlich keine Neuerfindung. Das ist jetzt schon, ich würde fast sagen, ein klassischer ESC-Song, wie man ihn in den letzten Jahren hier und da auch schon mal in so einer Art gehört hat. Aber das waren immer Songs, die relativ erfolgreich waren, auch beim ESC. Von daher denke ich schon, dass sie da auch weiter oben landen kann. Wie weit oben, weil sie jetzt nicht gewinnen, wird sie das damit auch nicht. Vielleicht geht es in die Top 10, das würde ich ihr natürlich wünschen. Auch eine Top 15 ist ja auch immer schon ein Erfolg. Sie soll das einfach genießen, egal wo man am Ende jetzt landet.
0: Ja. Besser wäre es, die Buchmacher sehen für Sarah nämlich eher einen der hinteren Plätze. Heute ab 21 Uhr das erste ESC-Halbfinale aus Wien. Deutschland darf da übrigens mitvoten.

11 Minuten bis 3. Hier ist einmal kurz die Nordseewelle Verkehrszentrale. Vorsicht bitte auf der A31 Meppen nach Leer zwischen Wehna und Jemgum. Da liegt eine Dachbox auf der Fahrbahn. Mr. Props jetzt für euch dabei mit Waves. Ich wünsche euch einen schönen Dienstagnachmittag. Freue mich, dass ihr mit dabei seid heute.

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9: Ja, schön. Ist dann doch irgendwie anders, ne? Heute Nachmittag wieder so ein windiges Wetter im Nordwesten. Dazu viele Wolken, nur ganz wenig Sonne. Einzelne Schauer sind auch immer schon mal drin. Und heute Abend kommt dann noch vermehrt Regen dazu. Aktuell haben wir 10 Grad auf Jüst, 11 sind es in Dornum und in Jever, 12 Grad in Oldenburg-Rheinbrück und in Bremen an der Schlachte. Der Nordseewelle 3-Tage-Trend. Leider geht's genauso wenig frühlingshaft weiter die nächsten Tage. Also es bleibt immer noch sehr durchwachsen im Nordwesten. Wir kriegen zwar so 3 bis 6 Stunden Sonne jeden Tag, aber sind halt auch immer wieder Schauer unterwegs. Morgen Nachmittag kann da vielleicht auch mal ein kurzes Gewitter runterkommen. Und die Temperaturen liegen in den nächsten Tagen weiter so bei 10 bis maximal 13 Grad. Das nächste Niedrigwasser vor Wilhelmshaven gleich um 14:45.
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10: Ich bin Philipp Nützig. Schönen guten Tag. Cyberkriminelle haben Deutschland weiter fest im Visier. Das zeigen aktuelle Zahlen des BKA. Letztes Jahr zählten die Ermittler rund 335.000 Fälle im Bereich Cybercrime. Vor allem mittelständische Unternehmen, Behörden und kritische Infrastruktur wurden angegriffen. Eine immer größere Rolle spielt künstliche Intelligenz, sagt Bundesinnenminister Alexander Dobrindt.
11: Nicht nur, weil die Technik ausgefeilter wird, sondern weil auch die Schwelle der Nutzung geringer wird. Auch Menschen, die keine Experten im Bereich sind, können sich mit künstlicher Intelligenz diese Fähigkeiten sehr schnell aneignen. Automatisierung beispielsweise bei der Erstellung von Phishing-Webseiten.
10: Kanzler Merz hat die angeschobenen Reformen der Bundesregierung verteidigt. Es geht dabei nicht um Sozialabbau, sagte der Kanzler beim Kongress des Deutschen Gewerkschaftsbundes. Die Reformen sollen Jobs erhalten und Jobs schaffen, so Merz. Und weiter?
12: Reform heißt nämlich, meine Damen und Herren, Gewinn für alle. Auch für die Arbeitnehmerinnen und Arbeitnehmer in Deutschland.
10: DGB-Chefin Fachimi pocht in Zeiten großer Umbrüche auf eine gerechtere Lastenverteilung. Die von der Regierung geplante Ausweitung der täglichen Arbeitszeit lehnte sie nochmals ab. Bei wichtigen Medikamenten will die EU weniger abhängig vom Ausland werden. Die Produktion in Europa soll gefördert und so angekurbelt werden. Aktuell kommen wichtige Mittel wie Antibiotika und Insulin oft aus Asien. Und da gibt es immer wieder Lieferengpässe. Rund um Himmelfahrt und Pfingsten bleiben Fahrräder auf einigen Bahnstrecken im Nordwesten tabu. Betroffen sind der RE8 und der RE9. Der Grund? Die Bahn erwartet volle Züge zwischen Hannover, Bremen, Osnabrück und Bremerhaven. Das Fahrradmitnahmeverbot gilt tagsüber, einmal von übermorgen bis Sonntag und dann nochmal nächste Woche Freitag bis Pfingstmontag. 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
9: Besser ankommen mit dem besten Verkehrsservice um 3:01. A1 Osnabrück nach Bremen zwischen Wildeshausen Nord und Groß-Ippenau. Da steht ein kaputter LKW, deshalb 6 Kilometer Stau und 20 Minuten Zeitverlust. Weiter dann auf der A1 Richtung Hamburg zwischen dem Dreieck Stur und Bremen-Asten 6 Kilometer Stau. Hier kommen 40 Minuten dazu. A1 Richtung Osnabrück, 6 Kilometer Stau, auch zwischen dem Bremer Kreuz und Asten, 25 Minuten mehr. Und außerdem steigt heute Abend die vorletzte Etappe des Ossilops von Neukamper Feen über Hesel nach Holtland. Unterwegs kann es mal kurzzeitig zu Verkehrsbehinderungen kommen.
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9: Blitzer stehen auf der B70 in Leer, Papenburger Straße, hier an der Kaserne. In Altkamp-Siel bei der alten Molkerei in Richtung Karolinsiel. Zwischen Bohave und Stedesdorf in Höhe Falster. Blitzer auch zwischen Hage und Norden in der Küstenbahnstraße beidseitig. Zwischen Kaihauser Feld und Petersfehn 2 in der Voltlinie. Und in Wiebelsum in der Klosterlangenstraße. Wenn ihr noch was gesehen habt, Staus, Blitzer, Unfälle oder andere Störungen, könnt ihr alles gerne melden, telefonisch oder per WhatsApp an die Nordseewelle Hotline. Das ist die 04931973000. Wir schauen noch eben auf die Fähren, die nächsten zwischen Bensersiel und Langeoog in beide Richtungen um 16 Uhr.
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9: Ab Donnerstag ist Jüstival Time. Nordseewelle präsentiert euch das ganz besondere Festival auf der Insel Jüst. 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

0: Viertel nach drei, kurze Info aus der Nordseewelle. Verkehrszentrale staut sich in Mordorf Richtung Walle nach einem Unfall. Einsatzkräfte sind da bereits vor Ort. Danke Matze fürs Bescheid sagen. Und zugegeben, die Wetteraussichten könnten besser sein, aber echte Fans hält das auf gar keinen Fall ab.
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0: 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Von Donnerstag bis Samstag erwarten euch jede Menge Bühnen auf Jüst, auf der ganzen Insel verteilt, und Veranstalter Marc Pickel von Eventos hat auch für einige Verbesserungen gesorgt.
2: Ja, natürlich gibt es immer was zu verbessern, ganz klar. Wir haben viele Sachen optimiert, vor allen Dingen auch das Thema Logistik und die Absprachen mit den Musikern, mit den Bands werden sich vor allen Dingen die Jüster freuen. Wir haben nämlich endlich, oder wir haben in diesem Jahr auch wieder Kult dabei. Das ist eine Band aus Essen, die deutschen Pop macht, die aber wirklich jetzt super erfolgreich unterwegs ist, auch bei namhaften deutschen Künstlern schon als Vorband dabei war, die selber auch in diesem Jahr, glaube ich, mit durch Österreich touren, und ja, die sind auch wieder beim Jüstival.
0: Na, ich glaube, da freuen sich nicht nur die Jüster, es gibt aber noch viele weitere Highlights.
2: Ja, am ersten Tag beginnen wir natürlich traditionell auch mit den Lokalmatadoren, das heißt, wir öffnen die Veranstaltung mit dem Musikzug der Freiwilligen Feuerwehr von Jüst. Ja, und dann haben wir ein buntes Programm mit Shay and I, sie wird auf der Bühne sein. Dann gibt's Rock'n'Roll, die Rockhouse Brothers, also die bieten dann nochmal richtig Rock'n'Roll bei uns auf der Bühne. Und dann zum Abschluss lassen wir es nochmal krachen mit Paradise at Midnight. Und die würden dann die Bühne nochmal mit Funk'n'Roll richtig zum Rocken bringen.
0: Alle Infos zum Programm unter radio-nordseewelle.de.
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10: Ja, es ist doch ziemlich durchwachsen bei uns im Nordwesten. Einige Schauer sind schon mit dabei. Heute Abend wird es dann öfter mal nass. Aktuell sind es 10 Grad auf Langeoog am Wasserturm, 11 Grad in Eckwarderhörne, 12 Grad haben wir in Rauderfehn, in Friedeburg und in Jeddelow. Der Nordseewelle 3-Tage-Trend. Es bleibt sehr durchwachsen. Die nächsten Tage auch, sind immer wieder Schauer mit dabei. Teilweise morgen Nachmittag vielleicht auch mal ein kurzes Gewitter bei 10 bis 13 Grad. Das nächste Hochwasser vor Baltrum heute Abend um 20.19 Uhr.
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11: Ich bin Eileen Schallhorn. Schönen guten Tag. Eine schwarze, dichte Rauchwolke ist am Vormittag über Bremen-Borgfeld hinweggezogen. Am Morgen war ein Feuer in einem Fachwerkhaus in einem Wohngebiet ausgebrochen. Menschen wurden nach ersten Erkenntnissen nicht verletzt. Die Bewohner konnten sich offenbar rechtzeitig selbst ins Freie retten. Brandursache und Schadenshöhe sind noch unklar. Weniger Unfälle und trotzdem mehr Tote, so fällt die jüngste Unfallstatistik der Polizei Aurich-Wittmund aus. Im vergangenen Jahr zählte sie knapp 4.900 Unfälle in ihrem Bereich, dabei starben 20 Menschen. Sorgen bereitet der Polizei, Unfälle unter Alkohol- und Drogeneinfluss nahmen zu. Einbrecher haben in Wilhelmshaven eine Klassenkasse geplündert. Die Unbekannten waren irgendwann am vergangenen Wochenende in die Schule in der Werftstraße eingebrochen. Sie brachen offenbar gezielt in einem Klassenzimmer ein Fach an einem Schreibtisch auf und nahmen das Geld aus der Klassenkasse mit. Am Landgericht Aurich muss sich ab heute ein 29-jähriger Mann aus Leer verantworten. Ihm wird vorgeworfen, im März vergangenen Jahres in Leer eine Tankstellenmitarbeiterin mit einem Messer bedroht zu haben. Er soll Geld aus der Kasse verlangt haben. Als sie nicht nachgab, soll er über den Tresen gesprungen sein und erfolglos versucht haben, die Kasse zu öffnen. Dabei wurde die Mitarbeiterin leicht an der Hand verletzt. Der Mann saß zuletzt in Untersuchungshaft. 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
10: Besser ankommen mit dem besten Verkehrsservice um 15.32 Uhr. A1 Osnabrück nach Bremen. Ein kaputter LKW hier zwischen Wildeshausen Nord und Groß-Ippener. Deshalb 7 Kilometer stockender Verkehr und eine Viertelstunde obendrauf. Weiter auf der A1 Richtung Hamburg zwischen dem Dreieck Stur und Bremen-Arsten 7 Kilometer Stau, hier 25 Minuten dazu. 20 Minuten mehr sind es in der Gegenrichtung. A1 Richtung Osnabrück zwischen dem Bremer Kreuz und Arsten 7 Kilometer Stau. Die A27 Richtung Cuxhaven zwischen Bremerhaven Süd und Überseehäfen 2 Kilometer Stau, ihr braucht 10 Minuten länger. Vorsicht auf der A28 Richtung Bremen zwischen Delmenhorst, Adelheide und Haßport. Da liegen Fahrzeugteile auf der Fahrbahn. A29 Ahlhorner Heide nach Oldenburg zwischen Wadenburg und der Raststätte Huntetal Ost. Vorsicht bitte, da liegen Gegenstände. Dann liegt ein Hammer auf der A29 Wilhelmshaven nach Oldenburg. Vorsicht bitte zwischen Oldenburg-Ohmstede und Oldenburg-Hafen. Es staut sich auf der B72 und zwar in Richtung Aurich zwischen Mordorf und Walle. Da gab es nämlich einen Unfall. Einsatzkräfte sind bereits vor Ort. Und die B212 noch, Ortsumgehung Rodenkirchen zwischen Brake und Rodenkirchen-Sürwürden. Dichter Verkehr, 10 Minuten plus.
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10: Blitzer stehen auf der B70 in Leer, Papenburger Straße, an der Kaserne. In Altgamsiel bei der alten Molkerei in Richtung Karolinsiel. Zwischen Bohave und Stedesdorf in Höhe Falster. Zwischen Hage und Norden in der Küstenbahnstraße beidseitig. Blitze auch zwischen Kaihauser Feld und Petersfehn 2 in der Voltlinie. Und in Wiebelsum in der Klosterlangenstraße. Staus, Blitzerunfälle und andere Störungen könnt ihr jederzeit gerne melden. Telefonisch oder per WhatsApp an die Nordseewelle Hotline. Das ist die 04931 97 3000. Wir schauen noch eben auf die Fähren. Die nächste von Borkum nach Emden um 16.30 Uhr.
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10: Und ich kann euch für gleich schon mal ein paar schöne Hörerstories versprechen. Wir hatten euch ja gefragt, was ihr schon mal Wertvolles gefunden habt. Und da waren Sachen dabei. Wahnsinn. Teilweise über 100 Jahre alt. Die kompletten Geschichten dazu gegen 3:45 hier bei Nordseewelle. Jetzt habe ich aber erstmal Coldplay für euch am Start. We pray. Ich wünsche euch einen schönen Dienstagnachmittag.

0: Schönen Dienstag euch. Hier ist die Nordsee Welle Feierabendshow mit Dennis. Und ich habe euch ja vorhin diese super Story aus Berlin-Wilmersdorf erzählt. Da hat ein Kita-Kind auf dem Spielplatz einen Riesenschatz ausgebuddelt. Silbermünzen, Goldbarren, Luxusuhren und 6.000 Euro in bar. Wir haben deshalb euch mal gefragt heute Nachmittag, was habt ihr denn schon so alles rein zufällig gefunden und was war das Wertvollste dabei?
1: Ja moin, Dennis, hier ist Robert aus Stolberg. Ja, das Wertvollste, was ich gefunden hatte, war tatsächlich auf einer Baustelle in Aachen. Eine alte Tageszeitung von 1914. In ganz altdeutscher Schrift beschrieben, ganz gut erhalten. Haben damals wahrscheinlich die Handwerker unter einen schönen Paketboden versteckt und deswegen, wenn ich irgendwo mein Paketboden restauriere, genau dasselbe, meistens ein Sportbild von heute lege ich da drunter und wer weiß, vielleicht in 100 Jahren wird ein anderer genau dasselbe auch erleben, wie ich damals erlebt hatte.
0: Oh, das ist aber eine schöne Vorstellung. Michaela, was hast du schon Wertvolles entdeckt?
2: Ich habe mal 50 Euro gefunden. Das fand ich damals schon eine Menge, aber als ich dann diese 50 Euro aufgehoben habe, da habe ich gesehen, dass da noch ein Goldehering drunter war. Die Person, der der Ring dann gehörte, die haben sich irre gefreut und zum Dank durfte ich dann diese 50 Euro behalten, weil ich hatte sie mit abgegeben. Ich bin immer noch ein ehrlicher Finder. Also das war eine schöne Geschichte.
0: Ja, schön fand ich übrigens auch die Antwort von Helmut auf unsere Frage. Er schreibt, das Wertvollste, das ich gefunden habe, ist meine Frau. Oh.

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14: Ja, einzelne Schauer können schon mal mit dabei sein im Nordwesten. Später soll es dann noch häufiger regnen. Wir haben aktuell 9 Grad auf Borkum. 11 sind es in Norddeich an der Seehundstation. 12 Grad in Zetel, in Oldenburg-Harentor und in Hamburg-Rissen. Der Nordseewelle 3-Tage-Trend. Es bleibt sehr durchwachsen. Ja, wir kriegen so 3 bis 6 Stunden die nächsten Tage. Also Sonne auf jeden Fall. Aber es sind auch immer wieder Schauer unterwegs. Morgen Nachmittag vielleicht auch mal ein kurzes Gewitter. 10 bis maximal 13 Grad jeweils. Das nächste Hochwasser vor Dornumersiel um 20.42 Uhr.
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15: Ich bin Philipp Nützig. Schönen guten Tag. Deutschland gehört weltweit weiter zu den Top-Zielen für Cyberkriminelle. Letztes Jahr zählte das BKA rund 335.000 Fälle. Die Dunkelziffer dürfte deutlich größer sein. Einen großen Anstieg gab es bei sogenannten Ransomware-Angriffen, bei denen Lösegeld gefordert wird, Bundesinnenminister Alexander Dobrindt sagt.
16: Wir sind allerdings nicht wehrlos. Das BKA hat große Ermittlungserfolge in den vergangenen Jahren, auch im letzten Jahr, aufzuweisen. Es gibt eine Reihe von Maßnahmen, die auch öffentlich geworden sind, indem man erfolgreich Seiten runtergenommen hat, indem man erfolgreich vorgegangen ist gegen Kriminelle im Netz.
15: Wie geht's weiter nach dem Stopp der Entlastungsprämie? Darüber sprechen die Spitzen von Union und SPD heute. Von dem Spitzentreffen im Kanzleramt hat Vizekanzler Klingbeil die Erwartungen allerdings deutlich nach unten geschraubt. Finn Riebesell-Freundlieb.
17: Es sieht nicht danach aus, als ob heute irgendwelche wegweisenden Entscheidungen getroffen werden. Klingbeil sprach vorab sogar von einer Arbeitssitzung. Ziel sei mehr ein gemeinsamer Fahrplan für kommende Reformen. Große Entscheidungen seien dabei nicht zu erwarten, so der Vizekanzler. Auch die Union sieht das Treffen vor allem als Austausch und Planung. Die Opposition kritisiert das und fordert Entscheidungen.
15: Bei wichtigen Medikamenten wie Antibiotika und Insulin will die Europäische Union unabhängiger werden. Neue Regeln sollen es leichter machen, die Produktion in Europa mit öffentlichen Geldern zu unterstützen. Bislang ist die EU stark abhängig von Asien, wo viele Medikamente herkommen. Holocaust-Überlebender Albrecht Weinberg ist im Alter von 101 Jahren gestorben. Der Ehrenbürger der Stadt Leer und der Gemeinde Rauderfehn überlebte die Schrecken des Holocaust, wanderte aus und kehrte in seine Heimat zurück. Hier in Ostfriesland leistete er wertvolle Erinnerungsarbeit als Zeitzeuge. Auf Wunsch von Weinberg wird die Beerdigung nicht öffentlich sein, sondern nur im engsten Freundeskreis stattfinden. 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
14: Besser ankommen mit dem besten Verkehrsservice um 4:02. A1 Osnabrück nach Bremen zwischen Wildeshausen Nord und Groß-Ippenau. Da steht ein kaputter LKW. Deshalb 7 Kilometer Stau und 20 Minuten extra. Weiter auf der A1 Richtung Hamburg zwischen dem Dreieck Stur und Bremen-Asten. 8 Kilometer Stau. Hier kommt eine gute halbe Stunde obendrauf. A1 Richtung Osnabrück zwischen dem Bremer Kreuz und Asten. 8 Kilometer Stau vor der Baustelle, 25 Minuten dazu. Außerdem steht hier ein kaputter LKW zwischen dem Bremer Kreuz und Opusen-Bremen-Mahndorf. A29 Fahrtrichtung Wilhelmshaven zwischen dem Kreuz Oldenburg-Ost und Ohmstede. 3 Kilometer stockender Verkehr, da könnt ihr ungefähr 10 Minuten mehr einrechnen. Und außerdem steigt heute Abend die vorletzte Etappe des Ossilobs von Neukamperfehn über Hesel nach Holtland. Unterwegs kann es mal kurzzeitig zu Verkehrsbehinderungen kommen.
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14: Blitzer stehen auf der B70 in Leer, Papenburger Straße, an der Kaserne. In Altgamsiel bei der alten Molkerei in Richtung Karolinsiel. Zwischen Burhafe und Stedesdorf in Höhe Falster. Zwischen Hage und Norden in der Küstenbahnstraße, beidseitig. Zwischen Kaihauser Feld und Petersfehn 2 wird geblitzt in der Voltlinie. Und in Wiebelsum noch einer hier in der Klosterlangenstraße. Wenn ihr noch was gesehen habt, Staus, Blitzer, Unfälle oder andere Störungen, könnt ihr alles gerne melden per WhatsApp oder telefonisch. Die Nordseewelle Hotline ist die 04931973000. Der Blick noch auf die Fähren, die nächste von Baltrum nach Nesmasil um 17 Uhr.
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14: Google zeigt neuerdings an, wenn Firmen Bewertungen gelöscht haben. Klingt erstmal gut, aber da gibt es einen Haken. Verbraucherschützer sehen das Ganze nämlich kritisch. Und darüber schnacken wir gleich hier bei Nordseewelle.

0: Habt ihr das eigentlich schon entdeckt? In Google Maps. Da können wir neuerdings sehen, ob aus dem Profil eines Unternehmens Rezensionen entfernt worden sind. Hier ist die Nordsee Welle Feierabendshow mit Dennis. Das ist tatsächlich ganz interessant. Google will mit dem Hinweis nämlich transparent machen, ob und in welchem Ausmaß Bewertungen gelöscht werden. Kollege Ronny, klingt ja erstmal ganz gut. Wer viele Bewertungen löscht, hat ja wahrscheinlich auch viele negative bekommen.
1: Ja, aber Verbraucherschützer sehen das doch eher zwiespältig. Denn Google Maps zeigt da nur eine ungefähre Zahl der Rezensionen an, die in den letzten 365 Tagen entfernt wurden. Aber nicht warum. Es kann ja auch gute Gründe dafür geben, warum Beschwerden entfernt wurden. Zum Beispiel, weil sie diffamieren oder gegen Recht verstoßen. Ja. Und auch grundsätzlich sehen Verbraucherexperten Bewertungen im Netz immer skeptischer, weil die leicht zu manipulieren sind und auch viele Firmen da inzwischen großen Aufwand betreiben, um sich zum Beispiel positive Bewertungen zu kaufen.
0: Ja, aber viele orientieren sich ja an Rezensionen. Wie sehr sollten wir das denn dann wirklich noch machen?
1: Ja, also am ehesten sagen die Experten, kann man Bewertungen trauen, wenn ein Produkt oder eine Location sehr, sehr viele davon hat. Denn dann stimmt meist zumindest die allgemeine Tendenz der Bewertungen. Also die Zahl ist fast noch wichtiger inzwischen als die Note der Bewertungen. Besonders skeptisch sollte man zum Beispiel sein, wenn viele positive Bewertungen ähnlich klingen oder wenn sehr viele gehäuft in einem kurzen Zeitraum auftauchen. Das riecht dann doch sehr nach selbst reingestellten oder gekauften positiven Bewertungen.
0: Google zeigt neuerdings an, wenn Bewertungen bei Unternehmen gelöscht worden sind. Guter Ansatz, allerdings offenbar mit Nachbesserungspotenzial.

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12: Ja, vereinzelt kommt schon ein bisschen Regen runter. Später wird das aber auf jeden Fall noch mehr. Da kommt noch ein relativ großes Regengebiet auf uns zu heute Abend. Aktuell 10 Grad auf Baltrum, 12 haben wir in Vilsum, in Dangast am Kurhaus, in Wildeshausen und in Bremen-Fegesack. Der Nordseewelle 3-Tage-Trend. Es bleibt sehr durchwachsen. 3 bis 6 Stunden Sonne kriegen wir zwar die nächsten Tage immer, aber es sind auch immer wieder Schauer dabei. Morgen Nachmittag vielleicht auch mal ein kurzes Gewitter. 10 bis maximal 13 Grad gibt's dazu. Das nächste Hochwasser vor Borkum heute Abend um Punkt 20 Uhr.
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13: Ich bin Eileen Schallhorn. Schönen guten Tag. In Oldenburg gibt es erstmal kein Bürgerbegehren zum Stadionneubau. Der Verwaltungsausschuss der Stadt hat das im April angezeigte Bürgerbegehren zur Kostenbeteiligung für unzulässig erklärt. Der Grund? Die Fragestellung war nicht genau genug formuliert. Damit wäre nicht klar gewesen, worüber die Bürger mit Ja oder Nein abstimmen. Nach Mobbingvorfällen an der IGS Emden hat der Schulleiter seinen Kurs in einem Elternbrief verteidigt. Demnach gäbe es keine objektiv messbare Zunahme an Gewalt und Vorfälle, seien teilweise durch Fake News in den sozialen Medien verstärkt worden. Ein 14-Jähriger war zuvor nach Angaben der Familie an der IGS so schlimm gemobbt worden, dass er wochenlang zu Hause blieb. Die Stadt plant nun einen runden Tisch mit Schule, Jugendamt und weiteren Beteiligten. Rund um Himmelfahrt und Pfingsten bleiben Fahrräder auf einigen Bahnstrecken im Nordwesten tabu. Betroffen sind der RE8 und der RE9. Grund: Die Bahn erwartet volle Züge zwischen Hannover, Bremen, Osnabrück und Bremerhaven. Das Fahrradmitnahmeverbot gilt tagsüber, einmal von übermorgen bis Sonntag und dann nochmal nächste Woche Freitag bis Pfingstmontag. In Bremen sorgt das angekündigte Ende der Lufthansa-Verbindung nach Frankfurt für deutliche Kritik. Die Verbindung soll zum 1. Juli eingestellt werden. Die Handelskammer spricht von einem schweren Rückschlag und fordert ein Umdenken. Auch der Senat und Vertreter der CDU sehen darin einen Nachteil für den Standort Bremen. 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
12: Besser ankommen mit dem besten Verkehrsservice um 16.32 Uhr. A1 Osnabrück nach Bremen zwischen Wildeshausen Nord und Groß-Ippener. Da steht immer noch ein kaputter LKW. 7 Kilometer stockender Verkehr, 10 Minuten Zeitverlust. Und weiter zwischen dem Dreieck Stur und Bremen-Asten. 8 Kilometer Stau vor der Baustelle, 40 Minuten dazu. Die A1 in Fahrtrichtung Osnabrück zwischen Opposen Bremen-Mahndorf und Asten. 6 Kilometer Stau, 20 Minuten extra. A29 Richtung Wilhelmshaven zwischen dem Kreuz Oldenburg-Ost und Ohmstede. 4 Kilometer Stau, 10 Minuten mehr. Und im weiteren Verlauf bitte vorsichtig sein zwischen Farel-Bockhorn und Zetel. Da liegt ein Plastikteil auf dem Überholstreifen. Und noch die B72 Ortsumgehung Norden zwischen der Ostermarscher Straße und Norden Süd. Dichter Verkehr, 10 Minuten plus.
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12: Auf der B70 wird geblitzt in der Papenburger Straße in Leer. Und zwar hier an der Kaserne. Blitze auch in Altkamp-Siel bei der alten Molkerei in Richtung Carolinsiel. Zwischen Bohafer und Stedesdorf in Höhe Falster. Zwischen Hage und Norden in der Küstenbahnstraße. Zwischen Kaihauser Feld und Petersfehn 2 wird geblitzt in der Voltlinie und in Wiebelsum noch einer hier in der Klosterlangenstraße. Wenn ihr noch was gesehen habt, Staus, Blitze, Unfälle oder andere Störungen, könnt ihr alles gerne melden per WhatsApp am besten. Die Nordseewelle Hotline ist die 04931 97 3000. Und wir schauen noch eben auf die Fähren, die nächste von Spiekeroog nach Neuharlinger Siel um 18 Uhr.
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12: Er war einer der letzten Zeitzeugen des Holocaust. Albrecht Weinberg aus Leer ist im Alter von 101 Jahren gestorben. Wir erinnern gleich an einen wirklich beeindruckenden Mann gegen 16:45 hier bei Nordseewelle. Baby.

0: Die Nordseewelle Feierabendshow ist hier mit Dennis und uns haben heute Nachmittag traurige Nachrichten aus Leer erreicht. Der Holocaust-Überlebende Albrecht Weinberg ist im Alter von 101 Jahren gestorben. Kollegin Eileen erinnert an ihn.
1: Ostfriesland verliert einen seiner bedeutendsten Zeitzeugen des Holocaust. Albrecht Weinberg überlebte 3 Konzentrationslager und Todesmärsche. Dennoch hat er nicht den Glauben an die Menschheit verloren. Seit seiner Rückkehr aus den USA in seine Heimat erzählte Weinberg bei vielen Veranstaltungen in Schulen oder bei Lesungen seine persönliche Geschichte. Zuletzt war er im Dokumentarfilm »Es ist immer in meinem Kopf« zu sehen. Die Stadt Leer und die Gemeinde Rauderfehn ernannten ihn zum Ehrenbürger. Erst Anfang des Jahres erfüllte die Stadt Leer Weinbergs letzten Herzenswunsch und kaufte das Grundstück der alten Synagoge. Albrecht Weinberg wurde auch mit dem Bundesverdienstkreuz ausgezeichnet. Dieses hatte er aber später zurückgegeben, aus Protest gegen die Zusammenarbeit der Union mit der AfD im Bundestag Anfang des vergangenen Jahres.
0: Der Holocaust-Überlebende und Zeitzeuge Albrecht Weinberg ist im Alter von 101 Jahren gestorben. Auf seinen persönlichen Wunsch hin soll seine Beerdigung nur im engsten Freundeskreis stattfinden.

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8: Einzelne Schauer sind schon unterwegs im Nordwesten. Später wird's noch häufiger regnen bei uns. Da ist ein riesiges Regengebiet von der Nordsee her im Anmarsch. Aktuell 9 Grad auf Spiekeroog. 11 haben wir in Großheide, 12 in Sande und in Lilienthal und 12 Grad auch in Oldenburg am Pulverturm. Der Nordseewelle 3-Tage-Trend sieht weiter sehr durchwachsen aus. Wir kriegen zwar so jeden Tag 3 bis 6 Stunden Sonne und 10 bis maximal 13 Grad jeweils, aber es sind halt auch immer wieder Schauer mit dabei, morgen Nachmittag vielleicht auch mal ein kurzes Gewitter. Das nächste Hochwasser vor Neuharlinger Siel heute Abend um 8:45.
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9: Ich bin Philipp Nützig, schönen guten Tag. Cyberkriminelle haben Deutschland weiter fest im Visier. Das zeigen aktuelle Zahlen des BKA. Letztes Jahr zählten die Ermittler rund 335.000 Fälle im Bereich Cybercrime. Vor allem mittelständische Unternehmen, Behörden und kritische Infrastruktur wurden angegriffen. Eine immer größere Rolle spielt künstliche Intelligenz, sagt Bundesinnenminister Alexander Dobrindt.
10: Nicht nur, weil die Technik ausgefeilter wird, sondern weil auch die Schwelle der Nutzung geringer wird. Auch Menschen, die keine Experten im Bereich sind, können sich mit künstlicher Intelligenz diese Fähigkeiten sehr schnell aneignen. Automatisierung beispielsweise bei der Erstellung von Phishing-Webseiten.
9: Kanzler Merz hat die angeschobenen Reformen der Bundesregierung verteidigt. Es geht dabei nicht um Sozialabbau, sagte der Kanzler beim Kongress des Deutschen Gewerkschaftsbundes. Die Reformen sollen Jobs erhalten und Jobs schaffen, so Merz. Und weiter?
11: Reform heißt nämlich, meine Damen und Herren, Gewinn für alle, auch für die Arbeitnehmerinnen und Arbeitnehmer in Deutschland.
9: DGB-Chefin Fachimi pocht in Zeiten großer Umbrüche auf eine gerechtere Lastenverteilung. Die von der Regierung geplante Ausweitung der täglichen Arbeitszeit lehnte sie nochmals ab. Bei wichtigen Medikamenten will die EU weniger abhängig vom Ausland werden. Unterhändler von EU-Parlament und Mitgliedstaaten haben sich auf neue Regeln geeinigt. Es geht um lebenswichtige Mittel wie Antibiotika, Insulin und Impfstoffe. Viele davon kommen bisher aus Asien und da gab's und gibt es immer wieder Lieferengpässe. Die EU will jetzt die Produktion in Europa ankurbeln und Firmen fördern, die hier herstellen. Parlament und Mitgliedstaaten müssen dem Deal noch zustimmen. Der Eurovision Song Contest in Wien nimmt Fahrt auf. Heute Abend steht das erste Halbfinale an. 15 Länder bewerben sich um 10 Plätze im Finale am Samstag. Mit dabei auch Favorit Finnland. Deutschland ist als eines der großen Geldgeberländer wie immer automatisch im Finale dabei. 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
8: Besser ankommen mit dem besten Verkehrsservice um 17 Uhr und 2 Minuten. Wir starten auf der A1 Osnabrück nach Bremen zwischen Wildeshausen Nord und Groß-Ippenau. Da steht ein kaputter LKW und weiter zwischen dem Dreieck Stur und Bremen-Asten 6 Kilometer Stau. Hier kommt eine gute halbe Stunde dazu. A1 Richtung Osnabrück zwischen Opusen-Bremen-Mahndorf und Asten, 6 Kilometer Stau, 25 Minuten mehr. B437 Bürgermeister-Heidenreich-Straße zwischen Diekmannshausen-Bäder-Straße und Farel-Oldenburger-Straße, dichter Verkehr 10 Minuten plus. Dann kommt gerade was Wichtiges rein von der A29 Oldenburg-Ahlhorne-Heide in beiden Richtungen. Bitte ganz besonders vorsichtig sein zwischen Sandkrug und der Raststätte Huntetal-West, da sind Leute auf der Fahrbahn. Und außerdem steigt heute Abend die vorletzte Etappe des Ossilobs. Von Neukamperfehn geht's über Hesel bis nach Holtland. Unterwegs kann's mal kurzzeitig zu Verkehrsbehinderungen kommen.
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8: Blitzer stehen auf der B70 in Leer, Papenburger Straße an der Kaserne. In Altkamp-Siel bei der alten Molkerei in Richtung Karolinsiel. Zwischen Bohave und Stedesdorf in Höhe Falster. Zwischen Hage und Norden in der Küstenbahnstraße beidseitig. Blitzer auch zwischen Kaihauser Feld und Petersfehn 2 in der Voltlinie. Und in Wiebelsum in der Klosterlangenstraße. Habt ihr noch mehr gesehen? Staus, Blitzer, Unfälle, andere Störungen? Ihr könnt's alles gerne melden, am besten per WhatsApp an die Nordseewelle Hotline. Das ist die 04931 97 3000. Und wir schauen noch eben auf die Fähren. Die nächste von Norderney nach Norddeich um 17:45.
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8: An der Côte d'Azur sind die Stars eingeflogen. Heute startet das internationale Filmfestival in Cannes. Unter anderem sind Stars wie Dustin Hoffman und Glenn Close mit dabei. Die Ehrenpalme fürs Lebenswerk. Die kriegen aber zwei andere. Wir klären euch gleich auf. Aha.

17 Uhr und gleich 17 Minuten. Das ist eure Nordseewelle Feierabendshow mit Dennis. Und ich gebe es offen zu, ich wäre heute auch lieber in Cannes an der Côte d'Azur. Nicht nur, weil das Wetter da deutlich besser ist als bei uns. Sonnig, 26 Grad. Nee, auch weil sich da heute viele Stars die Ehre geben. In Cannes starten heute die weltberühmten Filmfestspiele und das wieder mal mit einem riesigen Star-Aufgebot. Penelope Cruz, Glenn Close, John Travolta, Bill Murray, Dustin Hoffman und Rami Malek sind angekündigt. Aber es gibt auch viele Filme mit deutscher Beteiligung im Wettbewerb. Unter anderem sind Sandra Hüller und Lars Eidinger zu sehen. Auch Jella Haase ist dabei im Streifen Gentle Monster an der Seite von Weltstars wie Lea Seydoux und Catherine Deneuve. Und apropos Weltstars, von denen werden dieses Jahr gleich zwei mit der Ehrenpalme von Cannes ausgezeichnet. Barbara Streisand und Herr der Ringe-Regisseur Peter Jackson. Die Stars geben sich also ab heute die Klinke in die Hand. Die Filmfestspiele von Cannes laufen bis zum 23. Mai.

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10: Einzelne Schauer sind schon mit dabei im Nordwesten. Später kommt von der Nordsee her aber noch ein richtig großes Regengebiet zu uns rein. Das dürfte uns dann ein bisschen länger beschäftigen. Wir haben 10 Grad auf Norderney, 11 sind es in Südbruckmerland und in Augustfehn, 12 Grad in Gödens und in Hamburg am Chilehaus. Der Nordseewelle 3-Tage-Trend, es bleibt sehr durchwachsen, ist nur wenig Sonne dabei die nächsten Tage. Stattdessen immer mal wieder Schauer, morgen Nachmittag vielleicht auch mal ein kurzes Gewitter, dazu jeweils 10 bis höchstens 13 Grad. Das nächste Hochwasser vor Hooksiel um 21.32 Uhr.
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11: Ich bin Eileen Schallhorn, schönen guten Tag. Eine schwarze, dichte Rauchwolke ist am Vormittag über Bremen-Borgfeld hinweggezogen. Am Morgen war ein Feuer in einem Fachwerkhaus in einem Wohngebiet ausgebrochen. Menschen wurden nach ersten Erkenntnissen nicht verletzt. Die Bewohner konnten sich offenbar rechtzeitig selbst ins Freie retten. Brandursache und Schadenshöhe sind noch unklar. Weniger Unfälle und trotzdem mehr Tote, so fällt die jüngste Unfallstatistik der Polizei Aurich-Wittmund aus. Im vergangenen Jahr zählte sie knapp 4.900 Unfälle in ihrem Bereich, dabei starben 20 Menschen. Sorgen bereitet der Polizei, Unfälle unter Alkohol- und Drogeneinfluss nahmen zu. Einbrecher haben in Wilhelmshaven eine Klassenkasse geplündert. Die Unbekannten waren irgendwann am vergangenen Wochenende in die Schule in der Werftstraße eingebrochen. Sie brachen offenbar gezielt in einem Klassenzimmer ein Fach an einem Schreibtisch auf und nahmen das Geld aus der Klassenkasse mit. Am Landgericht Aurich muss sich ab heute ein 29-jähriger Mann aus Leer verantworten. Ihm wird vorgeworfen, im März vergangenen Jahres in Leer eine Tankstellenmitarbeiterin mit einem Messer bedroht zu haben. Er soll Geld aus der Kasse verlangt haben. Als sie nicht nachgab, soll er über den Tresen gesprungen sein und erfolglos versucht haben, die Kasse zu öffnen. Dabei wurde die Mitarbeiterin leicht an der Hand verletzt. Der Mann saß zuletzt in Untersuchungshaft. 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
10: Besser ankommen mit dem besten Verkehrsservice um 17.32 Uhr. Zunächst mal weiterhin ganz besondere Vorsicht bitte auf der A29 Oldenburg-Ahlhorner Heide in beiden Richtungen zwischen Sandkrug und der Raststätte Huntetal West. Da sind immer noch Leute auf der Fahrbahn. Dann schauen wir auf die A1 Osnabrück nach Bremen zwischen Wildeshausen Nord und Groß-Ippenau. Ein kaputter LKW. Und weiter zwischen dem Dreieck Stur und Bremen-Arsten. 7 Kilometer Stau, hier kommen 40 Minuten dazu. A1 Richtung Osnabrück zwischen Opusen-Bremen-Mahndorf und Arsten. 4 Kilometer Stau, Viertelstunde extra. Vorsicht auf der A28 Richtung Leer. Ein kaputtes Auto hier auf dem Standstreifen zwischen Apen-Remels und Filsum. Dann gab es einen Unfall auf der A29, Wilhelmshaven nach Oldenburg, zwischen Zetel und Varel-Bockhorn, kurz hinter der Baustelle. Da stehen mehrere kaputte Autos auf dem Standstreifen. Danke Thilo fürs Bescheidsagen. Und außerdem steigt heute Abend die vorletzte Etappe des Ossilops von Neukamperfehn über Hesel nach Holtland. Unterwegs kann es mal kurzzeitig zu Verkehrsbehinderungen kommen.
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10: Blitzer stehen auf der B70 in Leer, Papenburger Straße an der Kaserne. In Altkamp-Siel bei der alten Molkerei in Richtung Karolinsiel. Zwischen Bohave und Stedesdorf in Höhe Falster hat uns Kascha gerade bestätigt. Vielen Dank dafür. Blitze auch zwischen Hage und Norden in der Küstenbahnstraße beidseitig. Zwischen Kaihauser Feld und Petersfehn 2 in der Voltlinie. Und im Wiepelsum in der Klosterlangenstraße. Solltet ihr noch was gesehen haben, dann könnt ihr das gerne melden. Staus, Blitze, Unfälle und andere Störungen jederzeit per WhatsApp an die Nordseewelle Hotline. Das ist die 04931973000. Und der Blick noch auf die Fähren. Die nächste von Halesiel nach Wangerooge um 6:30.
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10: Ja, und ich habe es beim letzten Mal tatsächlich geschafft. Das Panini-Album zur WM war endlich mal voll. Alle Sticker da, ja. Ich bin heute noch ein bisschen stolz drauf. Jetzt ist aber das neue Panini-Album draußen mit mehr Teams, also auch mit mehr Stickern. Es wird also wohl wieder ein bisschen teurer dieses Mal. Wir sagen euch, was ihr mindestens einplanen müsst gegen 17:45 hier bei Nordseewelle.

0: Nicht mal mehr ein Monat bis zur Fußball-WM und Sammler können ihre Vorfreude darauf jetzt schon von Tag zu Tag ein bisschen steigern. Das dickste Panini-Album aller Zeiten ist endlich draußen. Hier ist die Nordseewelle Feierabendshow mit Dennis um 17.48 Uhr. Und klar, es ist jetzt die erste WM mit 48 Teams. Da müssen dann natürlich auch mehr Sticker gesammelt werden, Kollege Thomas. 980 Bilder sind es insgesamt im Panini-Album 2026. Was sind denn dabei so die Highlights?
1: Also Highlights für viele natürlich die großen Namen. Kylian Mbappé oder Lamine Yamal. Für Messi und Ronaldo wird es wohl die letzte WM, also auch die letzte Chance auf einen WM-Sticker von ihnen. Bei den deutschen Spielern sind vermutlich Wirtz und Musiala äußerst gefragt, bei den jungen Sammlern. Übrigens, der verletzte Serge Gnabry ist im Album dabei. Unser mutmaßlicher Stammkeeper Oliver Baumann fehlt dagegen. Denn die Sticker wurden schon im Januar gedruckt. Aber gut möglich, dass es später nochmal ein Sticker-Update geben wird.
0: Ja, jetzt geht dieses Sammeln ja aber immer echt ins Geld. Wie teuer kann es denn werden?
1: Rein rechnerisch müsste ich für ein volles Album Sticker für rund 210 Euro zahlen. Aber natürlich wird es deutlich teurer, weil ich viele Sticker doppelt und dreifach bekomme. Meine Expertin rät zu einem bewussten Umgang. Ich sollte klare Budgets setzen und auf Tauschbörsen gehen. In der Schule und bei der Arbeit wird ja sowieso getauscht. Oft gibt es aber auch große Wechselbörsen.
0: Ja, eBay Kleinanzeigen wäre noch mein persönlicher Tipp. So habe ich mein letztes Panini-Album vollgekriegt.

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13: Sieht sehr durchwachsen aus. Heute Abend schon einige Schauer mit dabei und später auch noch kräftiger, teils Dauerregen. Wir haben aktuell 9 Grad auf Wangerooge am Alten Leuchtturm, 10 Grad in Hilgenriedersiel, 11 in Altjürden, in Oldenburg-Umstede und in Bremen-Mitte. Der Nordseewelle 3-Tage-Trend sieht leider auch nicht viel besser aus. Also wir kriegen zwar immer so 3 bis 6 Stunden Sonne, aber es sind halt viele Schauer unterwegs, immer mal wieder. Und morgen Nachmittag gibt es vielleicht auch mal ein kurzes Gewitter. 10 bis maximal 13 Grad dazu jeweils. Das nächste Hochwasser vor Halesiel um 20.51 Uhr.
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14: Ich bin Philipp Nützig. Schönen guten Abend. Inzwischen wird der Tankrabatt von fast 17 Cent weitgehend an die Verbraucher weitergegeben. Das zeigt eine Untersuchung der Monopolkommission, die die Bundesregierung berät. Auch der ADAC meldet sinkende Preise. Diesel kostete zum Wochenende im Schnitt wieder weniger als 2 Euro pro Liter. Der Tankrabatt gilt noch bis Ende Juni, könnte aber noch verlängert werden. Die Monopolkommission sieht das eher kritisch. Demnach kostet er den Staat sehr viel, entlastet sozial aber sehr ungleich. Deutschland gehört weltweit weiter zu den Top-Zielen für Cyberkriminelle. Letztes Jahr zählte das BKA rund 335.000 Fälle. Die Dunkelziffer dürfte deutlich größer sein. Einen großen Anstieg gab es bei sogenannten Ransomware-Angriffen, bei denen Lösegeld gefordert wird, Bundesinnenminister Alexander Dobrindt sagt.
15: Wir sind allerdings nicht wehrlos. Das BKA hat große Ermittlungserfolge in den vergangenen Jahren, auch im letzten Jahr, aufzuweisen. Es gibt eine Reihe von Maßnahmen, die auch öffentlich geworden sind, indem man erfolgreich Seiten runtergenommen hat, indem man erfolgreich vorgegangen ist gegen Kriminelle im Netz.
14: Kanzler Merz hat die angeschobenen Reformen der Bundesregierung verteidigt. Es geht dabei nicht um Sozialabbau, sagte der Kanzler beim Kongress des Deutschen Gewerkschaftsbundes. Die Reformen sollen Jobs erhalten und Jobs schaffen, so Merz. Und weiter?
16: Reform heißt nämlich, meine Damen und Herren, Gewinn für alle. Auch für die Arbeitnehmerinnen und Arbeitnehmer in Deutschland.
14: DGB-Chefin Fahimi pocht in Zeiten großer Umbrüche auf eine gerechtere Lastenverteilung. Die von der Regierung geplante Ausweitung der täglichen Arbeitszeit lehnte sie nochmals ab. Holocaust-Überlebender Albrecht Weinberg ist im Alter von 101 Jahren gestorben. Der Ehrenbürger der Stadt. Umbrüche auf eine gerechtere Lastenverteilung. Die von der Regierung geplante Ausweitung der täglichen Arbeitszeit lehnte sie nochmals ab. Holocaust-Überlebender Albrecht Weinberg ist im Alter von 101 Jahren gestorben. Der Ehrenbürger der Stadt lehnt Umbrüche auf eine gerechtere Lastenverteilung. Die von der Regierung geplante Ausweitung der täglichen Arbeitszeit lehnte sie nochmals ab. Holocaust-Überlebender Albrecht Weinberg ist im Alter von 101 Jahren gestorben. Der Ehrenbürger der Stadt Leer und der Gemeinde Rauderfehn überlebte die Schrecken des Holocaust, wanderte aus und kehrte in seine Heimat zurück. Hier in Ostfriesland leistete er wertvolle Erinnerungsarbeit.

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3: Einzelne Schauer sind unterwegs im Nordwesten, aber da ist auch noch ein riesiges Regengebiet angesagt für heute Abend. Das dürfte uns ein bisschen länger beschäftigen. Wir haben aktuell 9 Grad auf Langeoog, 10 sind es in Lietzdorf, in Minsen, in Wadenburg und in Brake. Der Nordseewelle-3-Tage-Trend, es bleibt sehr durchwachsen. 3 bis 6 Stunden Sonne jeweils, aber auch immer wieder Schauer und morgen Nachmittag vielleicht auch mal ein kurzes Gewitter. Dazu 10 bis maximal 13. 10 Grad. Das nächste Hochwasser vor Emden um 21.23 Uhr.
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3: Besser ankommen mit dem besten Verkehrsservice. Es staut sich auf der A1 in beiden Richtungen an der Baustelle bei Bremen-Asten. Und außerdem steigt heute Abend die vorletzte Etappe des Ossilobs von Neukamperfehn über Hesel nach Holtland. Gleich um 19 Uhr geht's los. Unterwegs kann's mal kurzzeitig zu Verkehrsbehinderungen kommen.
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3: Auf der B70 in Leer, Papenburger Straße an der Kaserne. In Altgamsiel bei der alten Molkerei in Richtung Karolinsiel. Zwischen Bohave und Stedesdorf wird geblitzt in Höhe Falster. Zwischen Hage und Norden steht einer in der Küstenbahnstraße beidseitig. Blitze auch zwischen Kaihauserfeld und Petersfehn 2 in der Voltlinie und in Wiebelsum in der Klosterlangenstraße. Hier ist eure Nordseewelle Feierabendshow mit Dennis und das sind Kaigo, Khalid und Griffin mit Save My Love. Ich wünsche euch einen ganz entspannten Dienstag Feierabend.

0: Ace of Base hier in der Nordseewelle Feierabend schon mit Dennis und es geht rein in die ESC Jubiläumswoche. 70 Jahre Eurovision Song Contest, für uns dabei Sarah Engels. I'm on fire, fire. Heute steigt das erste Halbfinale und das ist aus deutscher Sicht auch schon richtig spannend, obwohl wir ja schon im Finale sind, Kollege Ronny.
1: Ja, Deutschland ist ja als einer der sogenannten Big Five automatisch fürs Finale qualifiziert. Aber seit einigen Jahren dürfen die Big Five immer schon in einem der Halbfinals ihren Song präsentieren. Und Sarah Engels für Deutschland ist da heute dran mit ihrem Frauenpower-Song Fire und geht das Ganze, wie sie sagt, durchaus cool an.
2: Ich bin da eher sehr gelassen, weil das werde ich ein einziges Mal erleben und ich glaube, es wäre viel zu schade, damit Angst reinzugehen.
1: Positiv aufgefallen ist Sarah Engels auf jeden Fall schon in Wien bei der offiziellen Eröffnung mit einem spektakulären roten Flammenkleid.
0: Ja, sehen wir denn heute schon jemanden, der den ESC dieses Jahr gewinnen könnte?
1: Ja, da sind schon Top-Favoriten dabei, zumindest wenn man den Buchmachern glaubt, Finnland und Griechenland insbesondere. Und das ist heute das eine der beiden Halbfinals, wo wir als deutsches Publikum mitvoten dürfen, wer ins Finale am Samstag kommen darf.
0: 21 Uhr geht's los und damit verabschiede ich mich für heute mit dem Mann, der vor 2 Jahren immerhin Platz 12 für Deutschland erreicht hat. Hier ist Isaac mit Always on the Run.

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6: Ich bin Philipp Nützig. Schönen guten Abend. Der Tankrabatt kommt mittlerweile größtenteils bei den Verbraucherinnen und Verbrauchern an. Das zeigt eine Untersuchung der Monopolkommission, die die Bundesregierung berät. Finn Riebesell-Freundlieb.
7: Als Grund nennt das unabhängige Gremium vor allem den starken politischen und öffentlichen Druck. Auch der Blick auf die Preisanzeigen an den Tankstellen zeigt laut ADAC, dass der Dieselpreis im Schnitt unter 2 Euro gefallen ist. Die Monopolkommission sieht den Tankrabatt insgesamt sehr kritisch. Demnach kostet er den Staat sehr viel und entlastet sozial nur sehr ungleich. Auch deshalb sollte er aus Sicht der Kommission nicht verlängert werden.
6: Beim schwarz-roten Spitzentreffen im Kanzleramt jetzt am Abend werden wohl keine großen Entscheidungen fallen. Vizekanzler Klingbeil hat die Erwartungen vorab gebremst und sprach von einer Arbeitssitzung. Ziel sei ein gemeinsamer Fahrplan für kommende Reformen, mehr nicht. Auch die Union sieht das Treffen vor allem als Austausch und Planung. Die Opposition kritisiert das und fordert schnelle Entscheidungen. Cyberkriminelle haben Deutschland weiter fest im Visier. Das zeigen aktuelle Zahlen des BKA. Letztes Jahr zählten die Ermittler rund 335.000 Fälle im Bereich Cybercrime. Vor allem mittelständische Unternehmen, Behörden und kritische Infrastruktur wurden angegriffen. Eine immer größere Rolle spielt künstliche Intelligenz, sagt Bundesinnenminister Alexander Dobrindt.
8: Nicht nur, weil die Technik ausgefeilter wird, sondern weil auch die Schwelle der Nutzung geringer wird. Auch Menschen, die keine Experten im Bereich sind, können sich mit künstlicher Intelligenz diese Fähigkeiten sehr schnell aneignen. Automatisierung beispielsweise bei der Erstellung von Phishing-Webseiten.
6: Das Landgericht Osnabrück hat einen Orthopäden unter anderem wegen sexuellen Missbrauchs zu 5,5 Jahren Haft verurteilt. Der 43-Jährige hatte über Jahre Patientinnen missbraucht, heimlich fotografiert und teils Bildmaterial bearbeitet. Zusätzlich verhängte das Gericht ein lebenslanges Verbot, weibliche Patientinnen zu behandeln. 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
10: Ich bin Philipp Nützig. Schönen guten Abend. Inzwischen wird der Tankrabatt von fast 17 Cent weitgehend an die Verbraucher weitergegeben. Das zeigt eine Untersuchung der Monopolkommission, die die Bundesregierung berät. Auch der ADAC meldet sinkende Preise. Diesel kostete zum Wochenende im Schnitt wieder weniger als 2 Euro pro Liter. Der Tankrabatt gilt noch bis Ende Juni, könnte aber noch verlängert werden. Die Monopolkommission sieht das eher kritisch. Demnach kostet er den Staat sehr viel, entlastet sozial aber sehr ungleich. Wie geht's weiter nach dem Stopp der Entlastungsprämie? Darüber sprechen die Spitzen von Union und SPD aktuell im Kanzleramt. Vor dem Spitzentreffen hat Vizekanzler Klingbeil die Erwartungen allerdings deutlich nach unten geschraubt. Finn Riebesell, Freundlieb.
11: Es sieht nicht danach aus, als ob heute irgendwelche wegweisenden Entscheidungen getroffen werden. Klingbeil sprach vorab sogar von einer Arbeitssitzung. Ziel sei mehr ein gemeinsamer Fahrplan für kommende Reformen. Große Entscheidungen seien dabei nicht zu erwarten, so der Vizekanzler. Auch die Union sieht das Treffen vor allem als Austausch und Planung. Die Opposition kritisiert das und fordert Entscheidungen.
10: Der Eurovision Song Contest in Wien nimmt Fahrt auf. Heute Abend steht das erste Halbfinale an. Gisa Weber mit den Einzelheiten.
12: 15 Länder bewerben sich um 10 Plätze im Finale am Samstag. Mit dabei auch Favorit Finnland und auch Israel tritt im ersten Halbfinale an. Um Israels Teilnahme am ESC hatte es jede Menge Streit gegeben. 5 Länder boykottieren die Veranstaltung deswegen dieses Jahr. Deutschland ist als eines der großen Geldgeberländer wie immer automatisch im Finale dabei. Sarah Engels mit ihrem Song Fire gilt bei den Buchmachern als Kandidatin für die mittleren Plätze.
10: Holocaust-Überlebender Albrecht Weinberg ist im Alter von 101 Jahren gestorben. Der Ehrenbürger der Stadt Leer und der Gemeinde Rauderfehn überlebte die Schrecken des Holocaust, wanderte aus und kehrte in seine Heimat zurück. Hier in Ostfriesland leistete er wertvolle Erinnerungsarbeit als Zeitzeuge. Auf Wunsch von Weinberg wird die Beerdigung nicht öffentlich sein, sondern nur im engsten Freundeskreis stattfinden. 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
1: Ich bin Philipp Nützig. Schönen guten Abend. Der Tankrabatt kommt mittlerweile größtenteils bei den Verbraucherinnen und Verbrauchern an. Das zeigt eine Untersuchung der Monopolkommission, die die Bundesregierung berät. Finn Riebesell-Freundlieb.
2: Als Grund nennt das unabhängige Gremium vor allem den starken politischen und öffentlichen Druck. Auch der Blick auf die Preisanzeigen an den Tankstellen zeigt laut ADAC, dass der Dieselpreis im Schnitt unter 2 Euro gefallen ist. Die Monopolkommission sieht den Tankrabatt insgesamt sehr kritisch. Demnach kostet er den Staat sehr viel und entlastet sozial nur sehr ungleich. Auch deshalb sollte er aus Sicht der Kommission nicht verlängert werden.
1: Beim schwarz-roten Spitzentreffen im Kanzleramt jetzt am Abend werden wohl keine großen Entscheidungen fallen. Vizekanzler Klingbeil hat die Erwartungen vorab gebremst und sprach von einer Arbeitssitzung. Ziel sei ein gemeinsamer Fahrplan für kommende Reformen, mehr nicht. Deutschland gehört weltweit weiter zu den Top-Zielen für Cyberkriminelle. Letztes Jahr zählte das BKA rund 335.000 Fälle. Die Dunkelziffer dürfte deutlich größer sein. Einen großen Anstieg gab es bei sogenannten Ransomware-Angriffen, bei denen Lösegeld gefordert wird, Bundesinnenminister Alexander Dobrindt sagt.
3: Wir sind allerdings nicht wehrlos. Das BKA hat große Ermittlungserfolge in den vergangenen Jahren, auch im letzten Jahr, aufzuweisen. Es gibt eine Reihe von Maßnahmen, die auch öffentlich geworden sind, indem man erfolgreich Seiten runtergenommen hat, indem man erfolgreich vorgegangen ist gegen Kriminelle im Netz.
1: Bei wichtigen Medikamenten will die EU weniger abhängig vom Ausland werden. Die Produktion in Europa soll gefördert und so angekurbelt werden. Aktuell kommen wichtige Mittel wie Antibiotika und Insulin oft aus Asien. Und da gibt es immer wieder Lieferengpässe. Das Landgericht Osnabrück hat einen Orthopäden unter anderem wegen sexuellen Missbrauchs zu 5,5 Jahren Haft verurteilt. Der 43-Jährige hatte über Jahre Patientinnen missbraucht, heimlich fotografiert und teils Bildmaterial bearbeitet. Zusätzlich verhängte das Gericht ein lebenslanges Verbot, weibliche Patientinnen zu behandeln. 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
1: Ich bin Hanna Messerschmidt. Schönen guten Abend. Der Tankrabatt kommt mittlerweile größtenteils bei den Verbraucherinnen und Verbrauchern an. Das zeigt eine Untersuchung der Monopolkommission, die die Bundesregierung berät. Finn Rebesell-Freundlieb.
2: Als Grund nennt das unabhängige Gremium vor allem den starken politischen und öffentlichen Druck. Auch der Blick auf die Preisanzeigen an den Tankstellen zeigt laut ADAC, dass der Dieselpreis im Schnitt unter 2 Euro gefallen ist. Die Monopolkommission sieht den Tankrabatt insgesamt sehr kritisch. Demnach kostet er den Staat sehr viel und entlastet sozial nur sehr ungleich. Auch deshalb sollte er aus Sicht der Kommission nicht verlängert werden.
1: Beim schwarz-roten Spitzentreffen im Kanzleramt jetzt am Abend werden wohl keine großen Entscheidungen fallen. Vizekanzler Klingbeil hat die Erwartungen vorab gebremst und sprach von einer Arbeitssitzung. Ziel sei ein gemeinsamer Fahrplan für kommende Reformen, mehr nicht. Bundeskanzler Friedrich Merz rückt bei seinen Reformen nicht vom Kurs ab. Teils unter Buhrufen und Pfiffen verteidigte er beim Kongress des Deutschen Gewerkschaftsbundes die Pläne der Regierung, etwa bei den gesetzlichen Krankenkassen. Es geht nicht um sozialen Abbau, sondern um Reformen, so Merz. Und weiter.
3: Angesichts der Größe dieser Aufgabe kommt es nicht allein auf die Regierung an. Es müssen alle mittun und bereit sein, Verlust und Gewinn mit einem Blick auf das Wohl des Ganzen unseres Landes abzuwägen. Auch wenn es der ein oder andere kritisch sieht, beteiligen Sie sich daran, wo Sie es tun können.
1: Deutschland gehört weltweit weiter zu den Top-Zielen für Cyberkriminelle. Letztes Jahr zählte das BKA rund 335.000 Fälle. Die Dunkelziffer dürfte deutlich größer sein. Einen großen Anstieg gab es bei sogenannten Ransomware-Angriffen, bei denen Lösegeld gefordert wird. Im südfranzösischen Cannes ist am Abend das internationale Filmfestival eröffnet worden. Der für die Herr-der-Ringe-Reihe bekannte Regisseur Peter Jackson bekam einen Ehrenpreis für sein Lebenswerk. Im Rennen um die begehrte Goldene Palme sind in diesem Jahr auch 3 deutsche Beiträge. 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
1: Ich bin Hanna Messerschmidt. Schönen guten Abend. Inzwischen wird der Tankrabatt von fast 17 Cent weitgehend an die Verbraucher weitergegeben. Das zeigt eine Untersuchung der Monopolkommission, die die Bundesregierung berät. Auch der ADAC meldet sinkende Preise. Diesel kostete zum Wochenstart im Schnitt wieder weniger als 2 Euro pro Liter. Wie geht's weiter nach dem Stopp der Entlastungsprämie? Darüber sprechen die Spitzen von Union und SPD aktuell im Kanzleramt. Vor dem Spitzentreffen hat Vizekanzler Klingbeil die Erwartungen allerdings deutlich nach unten geschraubt. Finn Riebesel-Freundlieb.
2: Es sieht nicht danach aus, als ob heute irgendwelche wegweisenden Entscheidungen getroffen werden. Klingbeil sprach vorab sogar von einer Arbeitssitzung. Ziel sei mehr ein gemeinsamer Fahrplan für kommende Reformen. Große Entscheidungen seien dabei nicht zu erwarten, so der Vizekanzler. Auch die Union sieht das Treffen vor allem als Austausch und Planung. Die Opposition kritisiert das und fordert Entscheidungen.
1: Pflege, Krankenversicherung, Rente. Die Reformliste der Bundesregierung ist lang. Beim Kongress des Deutschen Gewerkschaftsbundes hat Kanzler Friedrich Merz die Pläne gegen Kritik verteidigt. Wir müssen uns ändern, um zu erhalten, was uns gemeinsam wichtig ist, sagte Merz. Und mit Blick auf die Rente?
3: Reformvorhaben sind keine Bedrohung, sondern sie sind eine große Chance, meine Damen und Herren. Drei starke Säulen, gesetzlich, betrieblich und privat, werden zusammen ein verlässliches Gesamtversorgungsniveau ergeben, das insgesamt höher sein wird, als es allein die gesetzliche Rente erreichen kann.
1: Bei wichtigen Medikamenten wie Antibiotika und Insulin will die EU unabhängiger werden. Neue Regeln sollen es leichter machen, die Produktion in Europa mit öffentlichen Geldern zu unterstützen. Bislang ist die EU stark abhängig von Asien, wo viele Medikamente herkommen. Netflix hat Ärger am Hals. Der US-Bundesstaat Texas verklagt den Streaming-Giganten. Laut Generalstaatsanwalt sammelt Netflix illegal Nutzerdaten und benutzt Techniken, um vor allem junge Zuschauer süchtig zu machen. Netflix spricht von falschen und verzerrten Informationen. 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
1: Ich bin Hanna Messerschmidt. Schönen guten Abend. Der Tankrabatt kommt mittlerweile größtenteils bei den Verbraucherinnen und Verbrauchern an. Das zeigt eine Untersuchung der Monopolkommission, die die Bundesregierung berät. Finn Rebesell-Freundlieb.
2: Als Grund nennt das unabhängige Gremium vor allem den starken politischen und öffentlichen Druck. Auch der Blick auf die Preisanzeigen an den Tankstellen zeigt laut ADAC, dass der Dieselpreis im Schnitt unter 2 Euro gefallen ist. Die Monopolkommission sieht den Tankrabatt insgesamt sehr kritisch. Demnach kostet er den Staat sehr viel und entlastet sozial nur sehr ungleich. Auch deshalb sollte er aus Sicht der Kommission nicht verlängert werden.
1: Beim schwarz-roten Spitzentreffen im Kanzleramt jetzt am Abend werden wohl keine großen Entscheidungen fallen. Vizekanzler Klingbeil hat die Erwartungen vorab gebremst und sprach von einer Arbeitssitzung. Ziel sei ein gemeinsamer Fahrplan für kommende Reformen, mehr nicht. Deutschland gehört weltweit weiter zu den Top-Zielen für Cyberkriminelle. Letztes Jahr zählte das BKA rund 335.000 Fälle. Die Dunkelziffer dürfte deutlich größer sein. Einen großen Anstieg gab es bei sogenannten Ransomware-Angriffen, bei denen Lösegeld gefordert wird. Bundesinnenminister Alexander Dobrindt sagt:
3: Wir sind allerdings nicht wehrlos. Das BKA hat große Ermittlungserfolge in den vergangenen Jahren, auch im letzten Jahr, aufzuweisen. Es gibt eine Reihe von Maßnahmen, die auch öffentlich geworden sind, indem man erfolgreich Seiten runtergenommen hat, indem man erfolgreich vorgegangen ist gegen Kriminelle im Netz.
1: Der britische Premierminister Starmer will trotz wachsendem Druck im Amt bleiben. Das hat er bei einer Kabinettssitzung erklärt. Nach der Wahlschlappe seiner Labour-Partei bei den Kommunalwahlen gab es zuletzt auch Rücktrittsforderungen aus den eigenen Reihen. Weniger Diebstähle, gleich hoher Schaden. So lautet die Bilanz des Gesamtverbands der deutschen Versicherungswirtschaft zu geklauten Fahrrädern in Deutschland. Letztes Jahr wurden rund 115.000 versicherte Räder gestohlen, weniger als zuvor. Der entstandene Schaden bleibt wegen vieler geklauter E-Bikes aber nahezu gleich. 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
1: Ich bin Hanna Messerschmidt. Inzwischen wird der Tankrabatt von fast 17 Cent weitgehend an die Verbraucher weitergegeben. Das zeigt eine Untersuchung der Monopolkommission, die die Bundesregierung berät. Auch der ADAC meldet sinkende Preise. Diesel kostete zum Wochenstart im Schnitt wieder weniger als 2 Euro pro Liter. Wie geht's weiter nach dem Stopp der Entlastungsprämie?

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1: Ich bin Hanna Messerschmidt. Das Spitzentreffen von Schwarz-Rot ist wie erwartet ohne große Beschlüsse zu Ende gegangen. Im Kanzleramt ging es am Abend darum, wie es nach dem Stopp der Entlastungsprämie weitergehen soll. Ziel war ein gemeinsamer Fahrplan für kommende Reformen, mehr nicht. Der Tankrabatt kommt mittlerweile größtenteils bei den Verbraucherinnen und Verbrauchern an. Das zeigt eine Untersuchung der Monopolkommission, die die Bundesregierung berät. Finn Rebesell-Freundlieb.
2: Als Grund nennt das unabhängige Gremium vor allem den starken politischen und öffentlichen Druck. Auch der Blick auf die Preisanzeigen an den Tankstellen zeigt laut ADAC, dass der Dieselpreis im Schnitt unter 2 Euro gefallen ist. Die Monopolkommission sieht den Tankrabatt insgesamt sehr kritisch. Demnach kostet er den Staat sehr viel und entlastet sozial nur sehr ungleich. Auch deshalb sollte er aus Sicht der Kommission nicht verlängert werden.
1: Bei wichtigen Medikamenten will die EU weniger abhängig vom Ausland werden. Unterhändler von EU-Parlament und Mitgliedstaaten haben sich auf neue Regeln geeinigt. Details von Fabian Hoffmann.
3: Es geht um lebenswichtige Mittel wie Antibiotika, Insulin und Impfstoffe. Viele davon kommen aus Asien und da gab es und gibt es immer wieder Lieferengpässe. Die EU will jetzt die Produktion in Europa ankurbeln und Firmen fördern, die hier herstellen. Außerdem können sich Länder künftig zusammenschließen und gemeinsam Medikamente einkaufen. Parlament und Mitgliedstaaten müssen dem Deal noch zustimmen. Das gilt als Formsache, wenn wie hier ein Kompromiss ausgehandelt wurde.
1: Die Menschen in Deutschland sind mit dem Gesundheitssystem so unzufrieden wie lange nicht mehr. Wie eine Umfrage der DAK Gesundheit zeigt, ist rund jeder Dritte nicht zufrieden damit. Vor allem lange Wartezeiten und Ärztemangel sorgen für Ärger. Im südfranzösischen Cannes ist am Abend das internationale Filmfestival eröffnet worden. Der für die Herr-der-Ringe-Reihe bekannte Regisseur Peter Jackson bekam einen Ehrenpreis für sein Lebenswerk. Im Rennen um die begehrte Goldene Palme sind in diesem Jahr auch drei deutsche Beiträge. Wann immer